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In diesem Sinne, meine Freunde, kommt heil zu Hause an. 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Liebe Grüße von eurem Nordliner.

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Wir haben es kurz nach 20 Uhr. Mitteleuropäischer Sommerzeit. Und ihr hört die Satzzentrale Retro. Mit den fröhlichen Wellen weltweit und auf 107.3 in Hilversum. Welcome, Lustres, in the Netherlands. Meine Lieben, diese Sendung kommt aus dem Studio 3 und es wird heute Abend eine Radio-Nordsee-Sendung. So, wie sie hoffentlich immer auch von der Mivo gespielt wurde. In Erinnerung an den Close-Down am 31.08.1974, also vor 50 Jahren, wurde die Mivo 2 an den Pfahl gelegt, beziehungsweise um 20 Uhr am 31.08. war dann Sendeschluss. Genauso kurz davor für Radio Veronica und natürlich auch für Radio Atlantis, die vor der belgischen Küste, 11 Meilen vor der belgischen Küste lagen und die leider immer wieder unter Wert ein bisschen verkauft werden, obwohl die so eine tollen DJs hatten und so eine tolle Musik gemacht haben und informativ waren. Aber die anderen beiden waren ein bisschen größer, jedenfalls die Schiffe. Mein Name ist Wolfgang Mickelburg und ich freue mich auf 2 Stunden R&I Close Down, 50 Jahre nach dem Close Down von R&I zurück auf den fröhlichen Wellen der Satzzentrale Retro.

is our nice German service. Welcome, our listeners. Worldwide, the sound from the world and the voice from Europe oder umgekehrt, so hieß es damals. Schön, dass ihr eingeschaltet habt zu einem kleinen Rückblick auf eine legendäre Geschichte, auf eine Sache, die nie so durch die Decke gegangen wäre, hätte man nicht wirklich diesen Mut gehabt und die gerade auch die Mibo bzw. Radio Nordsee an den Start zu bringen. Und das Ganze begann schon relativ früh. Und zwar haben dann zwei nette Leute aus der Schweiz, zunächst das Mal Norbert Schwendt und Cesar Lütti, die ganze Geschichte, die auch die Bandenwerbung sonst gemacht haben, in den Sportstadien, die Sache finanziert, wurden von den beiden Schweizern Edwin Wollier und Erwin Meister dann dazu bewegt, diesen Sender zu gründen. Und am 23. Januar 1970, das ist schon Ewigkeiten her, noch mehr als 50 Jahre, da ging dann Folgendes los. Und zwar, das waren denn so die ersten Sendungen, die gemacht wurden. Und das sind die ersten Testsendungen, die ersten Stimmen der Testsendung auf dem ersten Tag. Und das ist sogar

0: Hier ist Radio Nordsee International mit seinem Testprogramm. Und wenn Sie sich erst etwas später zu uns geschalten haben, wir haben erst vor wenigen Minuten unser Testprogramm aufgenommen. Sie hören Radio Nordsee International mit seinem Testprogramm, ausgestrahlt vom Radioschiff Mebo 2, Radioschiff Mebo 2. Also, wir senden von See auf Land.
1: Genau so war es damals. Und da gab es auch zum Anfang gleich ein deutsch-englisches Programm, englischsprachig und deutschsprachig, mit Axel, Elki, Hannibal und Horst Reiner aus Deutschland. Und dann waren noch dabei DJs aus Großbritannien, aber dazu kommen wir später nochmal, wenn wir dann die gesamte Liste mal kurz durchsehen. Also eine Geschichte, die so spannend war. Und falls das wieder einige sagen, wir hätten noch was über die Galaxy sagen sollen, den Vorreiter der Mebo 2. Liebe Freunde, wir haben nicht genug Zeit. Ihr könnt das alles im Internet ein wenig nachlesen. Wir haben leider nur die Möglichkeit, 2 Stunden das Ganze zu machen. Und demzufolge wollen wir natürlich auch viele selbstredende Zeichen setzen zwischen 1970 und dem 31. August 1974. Alles das, was da so passiert ist, im Großen und Ganzen, die Kleinigkeiten kann man gar nicht alle erwähnen. Das ist es viel zu kompliziert. Und deswegen müssen wir uns ein bisschen eingrenzen. Seid deswegen nicht so sehr böse. Es gibt andere Dinge, die wirklich ganz, ganz wichtig sind, die wir auch gerne mal machen möchten. So unter anderem dieses Ding hier, ja.

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2: Jawohl, und wir haben uns aufs Einfallen lassen, was richtig schön ist. Und zwar, wir spielen aus Top 40 zwischen 1970 und dem Anfang August, 2. August 1974 Hits. Hits, die damals von den Hörern gewählt wurden. So unter anderem ein Song vom 22. Februar 1970 kam er in die Top 40 von Radio Nordsee International. Und wir fangen mal so ein bisschen von oben an. Und zwar mit einer Geschichte, wo alle gesagt haben, naja, das könnte ja ein bisschen schief gehen, aber ging nicht. Sie haben gesagt, wir spielen den einfach mal. Und die Menschen wollten es hören und sie hören es heute noch gerne. Hier sind die White Plains von der RNI Hitback-Geschichte und My Baby Loves Lovin'.

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1: Holla die Waldfee! Da kommen noch wieder Jugenderinnerungen hoch. Ist das wirklich schon 50 Jahre her? 50 Jahre des Closed Outs? 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Radio Veronica. Big L.

und die Ross Revenge. Die haben dieses Jahr übrigens 60-jähriges Geburtstagsständchen gefeiert, oder 60 Jahre Radio Caroline, haben wir berichtet hier auf der Satzzentrale Retro und haben uns darüber tierisch gefreut. Und ich freue mich heute Abend ganz besonders, ihr merkt es wahrscheinlich auch, bin ein bisschen aufgeregt. Ja. Hat auch einen Hintergrund. Wäre ich in der alten Bundesrepublik geboren und groß geworden, ich hätte Teufel und Thunfisch in Bewegung gesetzt, um Moderator auf diesem Radiochef zu werden. Ich hätte sogar noch Holländisch gelernt, mein Englisch etwas mehr verbessert und würde alles dafür geben, oder hätte alles dafür gegeben, auf diesem Radiochef senden zu dürfen. Ist nur leider nicht. Demzufolge bin ich an Land gegangen und an Land geblieben. Und hab mir einfach gedacht, naja, dann machst du es auf diese Art und Weise. Und blickst heute mal mit vielen Hörerinnen und Hörern auf den Close Down zurück. Einmal mit einem weinenden Auge und auch einem lachenden Auge. Da es immer noch sehr, sehr viele Menschen gibt und hoffentlich bald noch viel mehr, die einfach diese Geschichte von Radio Nordsee und den Seesendern weitertragen. So unter anderem auch mit dem nächsten Hit auch vom 22.02.1970. Platz 1 war Instant Karma von John Lennon und der Plastic Ono Band. Und hier ist die Nummer 2 aus der R&I Top 40. Ja! 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

Ja, hört die Satzzentrale Retro. Ja, so sind wir, auf jeden Fall. Sind wir gewesen, vor vielen, vielen Jahren. Lang ist es her. Und der nächste Song, der kommt natürlich auch gleich erstmal. Aber erstmal gibt's noch ein bisschen Geschichtstraining und alles, was dazugehört, muss man ja wissen. Es gibt ja auch Menschen, die weitaus jünger sind als wir reifere Jugend. Dann ging der Betrieb natürlich los. Am 22. Januar verließ die Mibo dann den Hafen von Rotterdam.

Und Ankette zunächst erstmal bis am 28. Februar vor der Küste, außerhalb der Drei-Meilen-Zone, vor der Küste von Nordwijk. Ja, das war die erste Station. Und dann ging's los. 28. Februar 70 startete natürlich dieser Sender mit seiner legendären Erkennungsmelodie von Les Reed, Man of Action, den offiziellen Sendebetrieb auf Deutsch und auf Englisch, auf Mittelwelle und UKW. Junge, Junge. Und sie senden 18 Stunden Tag am Tag und spielten natürlich Music for a Young Europe, nicht? Das ist schon der Wahnsinn. Und mit ihrer starken Mittelwelle erreichte man sogar die ganzen Niederlande, Belgien und auch Nordwestdeutschland und Südengland. Und dann ging der Wahnsinn los. Innerhalb einer Woche erhielt das Züricher Hauptquartier 50.000 Briefe. 50.000 Briefe. Stell dich mal vor, 50.000, das wären alles E-Mails gewesen. Die hätten sie genauso erschlagen. Ja, ja. Und das war schon der Wahnsinn. Und der Sender ging damit so durch die Decke. Und im März 1970 verließ die MIBO 2 dann die niederländische Küste und ankerte vor der englischen Küste in internationalen Gewässern bei Clacton-on-Sea. Und alles andere ist natürlich dann viel später noch viel interessanter. Und interessant wird's auch jetzt wieder mal. Und zwar, ich habe noch ein Geburtstagskind am heutigen Tage, meine Lieben. Ja, ja. Eine Schwiegermutter hat heute Geburtstag. Und das ist die Schwiegermutter von Ulf und die Mutti von Daniela. Das ist Anne. Liebe Anne, herzliche Grüße vom ganzen Team der Satzzentrale Retro und allen Kollegen, die von Radio Nordsee noch da rumschwören hier. Und die besten Glückwünsche soll ich dir gerne ausrichten und möchte ich dir gerne ausrichten von Wolfgang, Daniela, Ulf, Tina, Bobby, Ricardo, Steffen, Anna, Rosi, Uwe und dem vierbeinigen Fellfreund Roja. Oskar heißt er. Hund Oskar. Habe ich auch nicht gehört. Also, wir haben keinen Titel aus dem berühmten Jahr, wo du geboren wurdest. Den möchten wir heute nicht spielen. Aber wir spielen einen Song, wo du auch noch mit Minirock durch die Gegend gelaufen bist. Und das hörte sich damals 1970 so an. Und zwar am 5.7.1970 Platz Nummer 1 in den R&I Top 40 Charts. Music from the West Coast. Hier sind John Fogerty, Tom Fogerty und Stu und Moe. 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

0: Creedence Clearwater Revival. Herzliche Glückwünsche und Grüße nach Grabo. Und ihr hört diese Sendung auf diesen fröhlichen Wellen heute, ja?
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0: 50 Jahre Close Down von Radio Nordsee und den Seesendern allgemein. Ich muss dazu sagen, ich bin durch einen Freund damals, einen Schulkameraden auf Radio Nordsee gekommen. Radio Luxemburg war uns damals zu deutschlastig. Das heißt also, die Schlagerwelle, das war sowieso in der Zeit zwischen 1970 und 1975, 76 sowieso nicht unser Ding. Also wir waren die etwas langhaarigen und rebellischen Jugendlichen. Und also deutscher Schlager, nee, ging bei uns als Jugendliche gar nicht. Nein, nein. So, und ich hatte so einen kleinen Sternempfänger, so ein Sternradio. Wer das kennt, der weiß, was gemeint ist, einen Sternparty. Den habe ich 1970 zur Jugendweihe geschenkt bekommen. Und ein bisschen später, so im März, April nachher, wo R&I auch schon auf See war, da sagte ein Freund zu mir, du, sagte, da war doch die Kurzwelle schon zugeschaltet nachher. Du, guck mal, hier gibt's einen Sender, das ist ein Piratensender. Hä, sag ich? Piraten gibt's doch gar nicht mehr, die sind schon längst alle unter der Erde, schon 300 Jahre tot. Nee, nee, das ist ein Radioschiff, das sendet aus der Nordsee und nennt sich Radio Nordsee International. Ja, fanden wir natürlich alle richtig gut. Und dann sind wir da kleben geblieben, und zwar bis zum Ende von Radio Nordsee International. Zwischenzeitlich, wie gesagt, musste R&I in die englische Gewässer wechseln, oder wollte es auch, weil es darum ging, dass mehr oder weniger... Sie hofften dadurch, neue Werbepartner zu finden und Werbekunden, die dann dementsprechend diese ganze Geschichte, die nicht gerade sehr billig war, zu finanzieren. Aber sie mussten dann leider feststellen, dass die Labour-Regierung in Großbritannien ebenfalls das Anti-Pirate-Law-Gesetz unterschrieben hat. Und demzufolge wurden sie dann nachher mit Störsendern belegt und die MIBO 2 musste dann aufgrund mehrerer Frequenzwechsel und hin und her und hast du nicht gesehen, dann zurückdampfen. Und am 2. Juli 1970 lag sie dann wieder außerhalb der Drei-Meilen-Zone vor dem holländischen Seebad Scheveningen und hatte dort dann, glaube ich, auch ihren Standort gefunden. Und diese Black Knights, die haben sie natürlich auch durch. Richtig, die Jungs von der MIBO 2. Platz Nummer 17 am 20.09.1970. Das sind die legendären Rocker, die gerade eine neue Platte rausgebracht haben. Eine ihrer ersten Scheiben. Und dann heißt es, wie früher, ja.
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Man hat ja zur damaligen Zeit auch nicht so alles richtig mitbekommen, was so oft, man hat ja nicht jeden Tag Radio Nordsee gehört. Ging ja gar nicht. Man musste ja nebenbei auch noch mal ein bisschen arbeiten, beziehungsweise in der Ausbildung dabei gewesen sein. Und das war natürlich so eine Geschichte, wo wir dann gesagt haben, alter Schwede, das geht ja gar nicht. Was da passiert ist auf der Mivo, das erzähle ich euch nach dem nächsten Song. Zunächst ist einmal, ich hatte mir ja geschworen, du willst keinen deutschsprachigen Schlager hören. Also sowas, was damals hier Tralala und Hopsas sah, wo die öffentlich-rechtlichen oder der lineare Rundfunk, den privaten, gab es noch gar nicht, die Leute von morgens bis abends bespaßt hat. Dann kam dann so Mitte der 60er doch mal ein bisschen Euphorie auf, dass dann einige Stationen doch sagten, wir müssten auch mal an unsere Jugendlichen denken. Unter anderem natürlich auch öffentliche Veranstaltungen wie der große Starclub, das Top Ten in Hamburg und auch in Berlin und in Düsseldorf gab es dort Riesenläden, wo die Livebands aus den Vereinigten Staaten oder auch aus Großbritannien dann spielten. Und dann geriet mein musikalisches Weltbild. Am 21.02.1971 so ein ganz klein bisschen auseinander, wo ich mir gedacht habe, was machen die denn jetzt da? Ja, das ist doch, fallen die jetzt auch auf den allgemeinen Mainstream rein? Sie waren ja ein Top-40-Sender, aber sie spielten ja wirklich nur englische und amerikanische Hits. Soul war vor allen Dingen durch Ferry Maat sehr stark vertreten. Ne? Brian McKenzie hat eine unheimliche Show hingelegt, die Maya Brian McKenzie Show. Und die Smash Plays, das ist eine Platte gewesen, die jede Stunde einmal dieselbe Platte gespielt wurde, den R&I Smash Play. Und das setzte sich bei den Leuten fest und erhöhte natürlich auch die Einkaufszahlen und Verkaufszahlen ganz gewaltig. Denn manchmal gab es Tage, da haben bis zu 8 Millionen Menschen, festhalten, 8 Millionen Menschen Radio Nordsee international gehört. Heute unglaublich. Heute freuen sich die Radiostationen im linearen und im privaten Rundfunk, wenn sie mal ein paar hunderttausend haben. Und das ist natürlich schon ein Quantensprung gewesen. Es war ja auch eine neue Zeit, eine neue Musik. Und jetzt zurück zu diesem Song, wo ich mir gedacht habe, das ist doch nicht machbar. Am 21.02. landete er auf Platz 4 der R&I Charts. Da wo ich gedacht habe, ist jetzt hier was falsch gelaufen. Und zwar Bridget the Midget war von Ray Stevens, war auf 2. Holy Holy Life von Golden Earring auf 3. Und er, ich weiß nicht, wie es geklappt hat, er war auf Platz 4.

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0: Spotify mit Du in der Radio North Sea Top 40. Und das bereits am 21.02.71. Zu Ehre gereichen wollen wir ihm ja auch mal gratulieren. Er ist ja gerade vor ein paar Tagen 75 geworden. Und hat ja seine Rockmusik dann nach dem Stones-Konzert so Anfang der 80er Jahre auch wieder entdeckt und seine Rockader rausgelassen. Die letzten Platten waren gut gemacht, lieber Peter. Und ich weiß nicht, wie du es geschafft hast. Ich vermute das einfach mal. Es gibt zwei Gründe. Entweder hat einer der DJs das gemacht. Ich weiß zum Beispiel, dass Graham Gill, eine Legende, nicht nur bei Radio Nordsee, sondern auch bei Swinging Radio London oder bei Big L war. Und Graham Gill war dafür bekannt, Künstler einzuladen. Unter anderem war auch Juliane Werding bei ihm auf der Mibo an Bord. Könnte gewesen sein. Die andere Geschichte wäre natürlich folgende, weil man in den Niederlanden, man hörte dort sehr, sehr, sehr gerne deutschen Schlager. Das ist heute noch so. Da ist man wirklich dabei und sagt dann tralala und hopsasa. Das finden die Niederländer auch richtig gut, weil diese 1-2-Tipp-Sache immer noch drin ist und so weiter und so fort. Also die beiden Varianten könnte ich mir gut vorstellen. Aber egal, Peter Maffay war auch dann europaweit über Radio Nordsee bekannt. Dann gab es eine Geschichte und zwar, wir beschäftigen uns jetzt erstmal mit einem Attentat auf das Radioschiff Bibo 2. Und dafür gibt es einen authentischen Nachweis zu der Geschichte vom 15. Mai 1971. Zunächst erstmal ein ganz normales Programm und dann hört selbst.
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1: Dramatischer konnte man das damals nicht darstellen. Es war an Dramatik nicht zu überwinden. Ein kleines Schiff wurde mal mit Personen benannt und diese Personen haben dann eine Bombe auf die Mebo 2 gebracht. Gott sei Dank ist nur der Wassertank getroffen worden, denn dicht daneben stand dann der Bunkertank für Diesel und alles andere, was dazugehörte. Dann wäre die Mebo wahrscheinlich unwiederbringlich verloren gewesen. Aber Gott sei Dank ist neben einem größeren Brand unterhalb vom Deck und die Brücke ist in Anführungsstrichen nichts Größeres passiert. Es wurde keiner verletzt und die Jungs, wohlgemerkt, sind mit dem blauen Auge davon gekommen. Später klärte sich das dann heraus, dass Radio Veronica eine nicht unwesentliche Rolle gespielt hat und diejenigen, die das durchgeführt haben bzw. beauftragt worden sind, sind dann auch rechtmäßig verknastet worden. Und verknastet worden, das war natürlich auch letztendlich im Umkehrschluss wiederum eine Geschichte, wo Radio Nordsee noch wiederum bekannter wurde. Das hat sich nachher im Laufe der Jahre bis zum Close-Down auch wieder alles normalisiert. Aber zunächst war man natürlich echt mal geschockt über die ganze Geschichte. Und die Ursache ist da. Radio Veronica hatte nämlich ein Schweigegeld in einer Millionenhöhe an Radio Nordsee gezahlt, dass sie vor der niederländischen Küste keine niederländischen Programme spielt. RNI hat das Geld nicht zurückgezahlt und jups, haben sie angefangen, dann dieses niederländische Programm, was wir heute Nachmittag auch von zwischen 16 und 18 Uhr gehört haben, die letzten beiden Stunden des Close Down, haben sie dann auch wieder gemacht. Denn die Niederlande waren ein ganz interessantes Gebiet und dieses Gebiet haben sie nicht nur musikalisch beackert, sondern auch werbetechnisch auf jeden Fall. Blicken wir mal auf den 30.03.1973. Platz 12 in den Radio Nordsee Top 100 war dann dieser Song. Das passt doch.

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1: Mensch, Opa hat recht. Auf der Satzzentrale Retro heute eine Radio Nordsee Spezialsendung, so wie ich sie auch zwischen 2010 und 2022 bei Radio Nordsee Germany damals gemacht habe. Und es gibt natürlich, ist er jetzt fertig? Ja, hat er, die Platte hat keinen Sprung, das haben damals wirklich aufgenommen, das Ganze. Ja, ja. Es geht jetzt mal um Regeln. Es gab ja einen Film, nicht? Radio Rock Revolution. Toll gemacht und zwar von der Sache her inspirativ, aber maßlos übertrieben. Es wurden bestimmt keine Orgien gefeiert, nicht? Und ähnliches oder Besäufnisse. Das war auch auf der Mibo so und zwar während des Zeitraums zwischen 1971 und 1974 galt für alle DJs folgendes Regelwerk. An der Playlist und dem Sendeformat muss sich jeder DJ festhalten. Das heißt also, das Sendeformat sollte nicht verändert werden. Es dürfen keine neuen Schallplatten, einschließlich Alben, gespielt werden, die nicht auf der Playlist verzeichnet sind. Das heißt also, man ist ja ein Top-40-Sender gewesen. Ja, genau. Das sind so die allgemeinen Regeln. Und dann geht's um die Geschichte, wo ich mir gedacht habe, zu keiner Zeit darf Essen oder alkoholisches Getränk mit ins Studio genommen werden. Zwei Stunden vor Beginn der Sendung müssen die DJs clean sein. Ob das nun immer so war, das möchte ich mal ganz gewaltig bezweifeln. Und dem Reinigungsplan für das Studio, welches vom diensthabenden Discjockey erstellt wird, oder der Reinigungsplan, ist unbedingt Folge zu leisten. Ja, ja. Discjockey werden zur Verantwortung gezogen, wenn sie durch ihre Äußerungen Radio Nordsee in Misskredit bringt. Und vor allen Dingen, was ganz wichtig war, dass grundsätzlich nach jeder Schicht der Aschenbecher leer gemacht werden musste. Wurde ja viel gequarzt damals auf den Sendern, ist ja heute fast undenkbar, aber egal, was soll's. Und ein Titel, der auf der Playlist stand von Radio Nordsee International, nicht nur bei Radio Nordsee, sondern auch bei allen anderen See- und Offshore-Sendern, das war dieser. Und zwar, der kommt aus den 60er Jahren. We love the Pirate Station. Kennt ihr alle noch, nicht? Die Rowing.

0: There we go. 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Always starting off yet another Brian McKenzie Show on Radio North Sea International. 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
1: So klang es bis Ende August 1974 auf der Mittelwelle. Dann mussten Radio Nordsee und Veronica auf den Schiffen vor der holländischen Küste ihre Sendungen beenden. Nun, 50 Jahre später, kommen Brian McKenzie und weitere DJs von Radio Nordsee International zum Radiotag in Hilden am 5. Oktober im Kukutek. Alles weitere dazu auf www.offshoreradio.info. Also, nicht vergessen, das große Radio Nordsee International Wiedersehen am 5. Oktober im Kukutek auf dem Radiotag in Hilden. www.offshoreradio.info.

Erstmal ein bisschen Werbung in Sachen Piraterie, Radiopiraterie. Und zwar der 22. Erkrater Radiotag. Am Samstag, den 5. Oktober 2024, findet er nicht mehr in Erkrath auf der Sternwarte statt, sondern im Kukutek. Das hat nichts mit den Kühen zu tun, das ist ein technisches Museum. Im Kukutek-Museum in Hilden. Das ist unweit von Erkrath in der Nähe von Düsseldorf. Und es wurde ja auch schon gesagt, welche Seite man da schön besuchen kann. Und zwar Wolfgang und Jan Sundermann würden sich freuen, wenn ihr dort alle hinkommen könntet. Und zwar diese Internetseite heißt offshoreradio.info. Da gibt es die Informationen. Und ich habe da schon mal ein bisschen durchgeguckt. Und zwar das Tagesprogramm beginnt ja so meistens nach dem Mittagessen. Und da gibt es viele Schätze, die Ben Meyering dort vorstellen wird in Sachen Soundkonserven und besten Bildern. Und dann gibt es die Final Jamboree mit Roger Kent, Mark van Amstel, Peter Hartwig auf der Bühne des Kukutek. Und ab 16 Uhr wird dann einer der Gründer von Radio Nordsee International, Edwin Bollier, Vic Pelly, das ist ein Programm, der das gesamte Programm gemacht hat, und den eben gerade gehört Brian McKenzie über eine Videokonferenz dazu geschaltet. Und last but not least, wenn das alles so bleibt, gibt es jemanden, der wirklich alles kennt über die Seesender, alles weiß, oder gibt es doch noch offene Fragen an Hans Knoth. Das ist Mr. Offshore Pirate Radio Stations, der wirklich jede Frage beantworten kann und der sich damit so zusammengesetzt hat, auch natürlich mit Martin van der Feen. Das sind alles Namen, die Klang haben in dieser Szene, in der Offshore-Radio-Szene. Wer Lust hat, geht auf die Seite, guckt euch das an und dann fahrt ihr einfach mal dahin. Ihr braucht euch nicht mal anmelden. Hauptsache, ihr sucht euch ein Hotel und dann klappt das auch alles. Und musikalisch gehen wir jetzt auch mal so ein bisschen weiter. Und zwar am 15.02., also kurz ein paar Monate vor dem Closedown von Radio Nordsee International, gab es dann diesen Song. Kennt ihr den noch? Na klar, kennt ihr den. Und zwar die Nummer 6 in dieser Top 40. Das Original. Alvin Stardust, nicht Michael Kishu. Nein, it's Jealous Mind. Auf R&I.

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3: That's all right. Nach dem Closedown 50 Jahre R&I geht die Geschichte kurioserweise weiter, weil es immer noch Menschen gibt, die wirklich, auch meine, wie meine lieben Kollegen, die daran festhalten, diese Zeit war die beste musikalische Zeit ihres Lebens, beziehungsweise es wurde Radio gemacht auf eine ganz, ganz andere Art und Weise. Nicht verstaubt, nicht verkalkt, offen, ehrlich und vor allen Dingen immer anfassbare, im wahrsten Sinne des Wortes, auch ansprechbare DJs und Mitarbeiter in den Sendern. Das heißt also, es war ein ganz anderes Format als viele Jahre zuvor. Und es hieß ja damals Musik for a Young Europe. Das bedeutet also Musik für junge Leute der damaligen Zeit. Da zählte ich mich ja auch zu in der Zeit, nicht? Ich war 14, 15, 16, 17, fast 17. Und das ist auch die Zeit gewesen, wo ich mir gedacht habe, alter Schwede, wenn das Musikalische weitergeht, dann ist die Welt aber auch richtig in Ordnung. Und hier ist das Studio 3 aus Zirzo. Mein Name ist Wolfgang Mickelburg und ihr hört die Satzzentrale Retro mit einem Radio North Sea Spezial. So unter anderem mit einem Song, der auch Legende geschrieben hat und der richtig aus einer Zeit kommt, wo alle gedacht haben, alter Schwede, das ist doch mal eine richtig geile Nummer.
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3: Aus der Top 40 von R&I. Platz 1 am 17.08.73. This is the free. And this is all right now.

mit einem Spezial auf der Satzzentrale Retro und allen angeschlossenen Sendern, so unter anderem auf 107.3. Wir begrüßen recht herzlich unsere Freunde. Schön, dass ihr alle dabei seid. Und es gebietet der Anstand. Da haben so viele Menschen an diesem Projekt Radio Nordsee International gearbeitet. Erwin Meister und Edwin Boyer haben dieses Schiff damals unter großen Schwierigkeiten, natürlich auch unter großem finanziellen Aufwand, dort einfach installiert. Es musste nicht nur installiert werden, sondern es musste ein Schiff draus gemacht werden, ein Sendeschiff. Und das Schiff, die Mibo 2, war die ehemalige Silvretta, wurde 1948 gebaut und war 60 Meter lang und 9 Meter breit. Also so breit war der klar nicht. Also die Mibo 2 war schon ein etwas kleineres Schiff. Aber sie hatte einen Antennenmast mit einer Höhe von 52 Metern. Das ist schon richtig beachtlich, nicht? Und ich will jetzt nicht in die technischen Details reingehen. Jedenfalls ihre Studios waren mit dem Who is Who des damaligen Zeitstempels ausgerüstet. Und vor allen Dingen, sie hatten auch das schönste Schiff, nicht nur von außen, auch von der Aufteilung der Kabinen und allem, was dazu gehörte. Der Studio A und Studio B waren wirklich zur damaligen Zeit federführend. Andere Stationen, Offshore-Stationen, hatten nicht diesen Komfort. Und dann natürlich auch die DJs, an die ich jetzt mal gerne erinnern möchte. Fangen wir mal an mit dem englischen Service. Und zwar Don Allen, Tony Allen, Ian Anderson, Andy Archer, Jane Ballantyne, Robin Banks, AJ Byrons, Steve Perry, Bill Crisp, Trevor Campbell, Ray Cooper, Terry Davis, Roger Twiggy Day, John Denny, Rob Eden, Graham Gill, Dave Gregory, Duncan Johnson, Martin Kane, Roger Kent, Steve King, Roger Kirk, Stephen Light, Arnold Lane, Michael Lensley, Bob McKay, Brian McKenzie, Paul May, Steve Merrick, Carl Mitchell, Ed Moreno, Spengler Smaldom, Bob Noakes, Louisa Quirk, Dave Rogers, Mike Ross, Sheila Ross, Christian Semt, Johnny Scott, Mark Slade, Mark Stewart, Larry Tremaine, Mark Wesley, Alan West und Jason Wolf. Sollte ich jetzt einen vergessen haben, wohlgemerkt, ich habe mir da sehr viel Mühe gegeben, das Ganze mal rauszusuchen und einfach mal auch mal den Tribute zu zollen. Über die niederländischen und die deutschen Kollegen reden wir gleich. Und dieses Werk hier, was vom Orchester Valdo de los Rios gespielt wird, das hat Aaron Eich durch den Smashplay, durch die ständige Wiederholung, zu einem Riesenhit in ganz Europa gemacht. Instrumental. Eine Mozart-Symphonie Nummer 40 in G-Moll. The First Movement Allegro Molto. Valdos de los Rios. Ein traumhaftes Stück in einer Pop-Version.

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4: Jawohl, ein kleiner Vorgeschmack auf das, was in den nächsten 45 Minuten noch passiert. Der lange Weg von Radio Nordsee endete 1974 am 31. August auf der Nordsee, 4 Meilen oder 3,5 Meilen vor der Küste von Scheveningen. Was danach passierte, da gibt es so viele Episoden, über die ich auch noch berichten möchte. Und das war schon mal so ein Jingle, was ein bisschen später produziert wurde und was dann dementsprechend auch schon mal einen Ausblick gab bis in die heutige Gegenwart. Lasst euch überraschen, ich habe da auch einiges erstmal zusammengetragen. Und wir haben vor Jahren schon mal eine History-Sendung gemacht, zum 40. Jahrestag von R&I. Und da ist es mir wie ein Schuppen von den Augen gefallen, dass dementsprechend so viele Sachen dort bekannt, nicht für mich nicht bekannt waren. Viele wussten es, die Radioenthusiasten, die Piratenhörer, Radiohörer kannten das alle. Musikalisch gehen wir jetzt mal mit Mike Ross in das Jahr 1973 und zwar speziell am 30. März. Der Platz Nummer 4 war Pinball Wizard See Me Free Me, aber nicht von den Who, sondern von den New Seekers. Platz Nummer 5 war Tie Yellow Ribbon Round the Old Oak Tree von Dawn. Dann Platz 6 wohlgemerkt, Step Into the Dream von den White Plains. Und wir spielen heute mal einen Song, der auch schon ganz oben platziert war, einige Wochen vorher in dieser Top 40. Und zwar die in dieser Woche dann, die Nummer 9. Hier sind Mark Bolan und T-Rex und 20th Century Boy. That's rockin', that's rollin'. Ah! Alright. 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

0: Da ging schon gewaltig die Post ab damals. Genauso. 20th Century Boy.
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0: Den hören wir heute Abend und zwar richtig schön und richtig toll. Wisst ihr eigentlich, wie das Leben manchmal so spielt, wie man Jingles macht auf einem Schiff? Mich hat's bald umgehauen. Ich habe nämlich mit Graham Gill selber mal darüber gesprochen, wie er auf die Idee gekommen ist. Er sagte er zu mir, weißt du was, es ist wichtig, authentisch zu bleiben, so wie man ist, die Stimme nicht zu verstellen, nicht rumzuschreien. Und dann habe ich mir überlegt, wie kann ich denn meine Show so ein bisschen berühmter machen? Und das ist jetzt der dementsprechende Trailer dazu, den Graham eingespielt hat. Es ist lustig, es ist schön und man versteht's auch, obwohl es bloß auf Englisch gespielt Edward.
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Er hat mir diese Geschichte mal auf einem Radiotag, damals noch in Erkrath, erzählt. Ich Richtig. Da kommt sie her. Der kleine Ableger, meine kleine Show, der großen Graham Gill Request Show von der Mebo damals. Und ich bin heute noch immer sehr dankbar, dass ich das auf der Satzzentrale machen darf und auch schon bei Radio Nordsee Germany machen durfte. Unglaublich wichtig. Aber die DJs haben ja auch öfter mal andere Sendungen präsentiert, so auch Graham Gill. Er war so ein gewisses Multitalent. Und zwar, wir kommen jetzt mal in den 12. April 1974. Und die waren ja wirklich auf dem Laufenden. Und zwar, wir spielen jetzt mal die böse 13. Den Platz 13, den hat Graham Gill dort in seiner Show gespielt, in der Top 40. Es war aber eigentlich nur noch eine Top 20, oder Toppers 20, so hieß sie damals. Und das war der Hit, der dann später eine Band weltberühmt machen sollte, nach dem Grand Prix de la Chanson-Sieg oder Eurovision de la Chanson-Sieg in Brighton. Hier sind sie, Björn, Benny, Annefred und Agneta. Und sie waren auf der Top 20 von R&I. Ja! Do it right! Der Kampf um Waterloo. 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

0: Die Glitterband und Angel Face aus dem Jahre 74, die Nummer 14, der Top 20.
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0: Und wir sind heute mit einem Spezial dabei. Oh, oh.
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0: Jetzt wird das Studio ein Tollhaus. Nein, es ist noch nicht so weit, auf keinen Fall. Gar nicht. Auch sowas haben sie sich damals einfallen lassen. Und ich möchte natürlich auch nicht vergessen, die DJs und Moderatoren im Dutch Service noch einmal zu nennen. Jack Elton, Willem Arsens, Willy Alberti, Willeke Alberti, Joop van Amstel, Mark van Amstel, Kees Baas, Tony Berg, Jan Beuceron, Ted Bowens, Henk de Bruin, Herman de Bruin, André van Duin, Peter van Dijk, Jos de Dreyer, Leo van der Groot, Dick de Graaf, Hans ten Hoge, Peter Holland, Peter Jager, Pierre Kartner, Albert Kaiser, Joe Kuiver, Vin Jam, Jaap van der Laan, Leo de Leiter, Alfred Legarde, Ferry Maat, Hans Molenaar, Erik Post, Henk van Reyendam, Piet Romer, Gerald Smit, Henry Spieker, Nico Steenbergen, Jan van Veen, Joost Verhoeven, Dirk Vormekaar, Gerrit de Winter und AJ Byrons. Und dann wollen wir noch einmal sie nennen, die anfangs, ganz zum Anfang, im Februar 1970 mit dabei gewesen an Bord vom deutschen Service, Axel, Elki, Hannibal und Horst Reiner. Speziell zu Hannibal mit dem richtigen Namen Ulf Posset, er ist leider schon verstorben. Nachdem er die Mibo dann verlassen hat, hat er in einer Diskothek in Wilhelmshaven angeheuert. Er sagte selber, ich habe da ein Schweinegeld verdient. Hat sich dann beworben bei Radio Luxemburg, war zum Vorstellungsgespräch da und hat dann bei Radio Luxemburg gearbeitet. Und Mitte der 70er Jahre ging er dann in den öffentlich-rechtlichen Rundfunk, wie man so schön nannte, und zwar zum WDR und hat dort Jugendsendungen betreut. Das waren so aus meiner Sicht alle Moderatoren, die es zur damaligen Zeit dort gegeben hat. Auf der Mibo. Sollten mir welche entfallen sein oder ihr wisst noch mehr davon, schreibt es mir bitte ganz einfach in den Messenger rein. Aber ich habe mich bemüht, wirklich keinen zu vergessen. Haben wir noch diese Musik vergessen und zwar aus Holland. Ja, ja. Dieter Geulewitz und seine Band. Ai, ai, ai, ai. The Golden 60s, the Golden 70s. Hier sind Golden Earring and the Radar Love. Music for a young generation. This is the spirit of the 70s.

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2: Wie es manchmal im Leben so ist, muss man sich auch mal von Menschen leider verabschieden, die uns alle ein Stück weit begleitet haben. Und es gibt liebe, nette Kollegen, die so viel dafür getan haben, dass dieser Mythos Radio Nordsee International weitergetragen wird. Verabschieden mussten wir uns von Norbert Sömmler alias Jolly Roger, von Hans himself mit dem richtigen Namen Hans Him, Hans Warmenhoven, von Hardy Schracke, von Dick de Graaf, von Graham Gill und leider auch von unserem deutschen Direktor Peter Tegetthoff. Rest in peace, Jungs. Ich hoffe, wir machen das so weiter. Auf unsere Art und Weise und versuchen einfach, das Ganze so zu gestalten, damit ihr vielleicht in eurer anderen Welt, wo ihr uns vielleicht auch hören könnt, auch so wahrnehmt, wie alle anderen es auch wahrgenommen haben.

0: Peter and Peace. Eingestiegen am 25. März 72 in die, auf Platz 27 in den R&I Top 40 damals noch. So, meine Lieben, ich hatte es angekündigt, und zwar, es gibt jetzt eine Geschichte, die wahrscheinlich nicht sehr vielen bekannt sein dürfte. Hört mal rein, was zwischen 1990 und 1993 mit Radio Nordsee passiert ist. Die Story von Radio Nordsee International geht in eine weitere Runde. Frei nach dem Motto, Life is a Rollercoaster, das Leben ist wie in einem Riesenrad oder einer Achterbahn. Mal rauf, mal runter, und es wurde uns immer schwindlicher, denn Radio Nordsee ging in galaktische Sphären. Radio Nordsee via Satellit aus Halden. Ein weiteres Kapitel, was 1990 begann. Nach vielen Jahren der Abwesenheit war es dann endlich wieder soweit. R&I war zurück im Äther. Henk de Jong, ein gebürtiger Niederländer, hatte die Sendelizenz für ein Low-Power-Radio erworben. Diese Station sendete auf 105,7 UKW mit 5 Watt aus Halden in Südnorwegen. Ferner wurde dieses Signal auch auf 105,1 in das Östfold-Kabelnetz übertragen. Das Östfold-Kabelnetz war ein Kabelnetz, sehr regional begrenzt, aber immerhin hörenswert, in Halden und in der Umgebung. Die Station wurde ganz, ganz schnell sehr, sehr populär, und dadurch verbreiteten immer mehr kleinere Stationen in Norwegen und Schweden plötzlich das Programm von Radio Nordsee International. Henk de Jong hatte gleichzeitig noch ein anderes Standbein, die Diskothek Old Sam in Halden, um damit auch eine finanzielle Grundlage für Radio Nordsee International zu schaffen. Das war der eine Weg, aber auf der anderen Seite wurde natürlich auch ganz, ganz schnell der erste Werbepartner in der Region gefunden, und zwar das Grand Hotel in Halden beteiligte sich finanziell an der Unterhaltung des Senders. Nach einiger Zeit fanden Henk de Jong und sein Partner Leo Weiss heraus, dass es doch mit der erworbenen Sendelizenz, die sie von der norwegischen Regierung bekommen hatten, möglich sein musste, einen Transponder auf einem Satelliten anzumelden oder auch anzumieten. Man schaute sich um, und es wurde der Intersatellit auf 1 Grad West angemietet, und das Signal plötzlich, wie aus dem Nichts, erschien dann bald auf dem Audiokanal von TV4 auf 7,7 MHz. Die ganze Geschichte wurde ein riesiger Erfolg. Aber mit diesem riesigen Erfolg kamen natürlich auch riesige Kosten auf alle drauf zu. Es gab sogar Gerüchte, dass alles mit schwarzgebranntem Schnaps finanziert sein sollte. Aber wie gesagt, es sind halt nur Gerüchte. Aus Halden über den Intersatelliten lief dann jeden Sonntag die legendäre Sendung in der Primetime Ossi on Satellite auf Radio Nordsee International. Und diese Sendung wurde unter recht friedlichen Bedingungen wöchentlich in Schmachtenhagen bei Oranienburg, das ist ein kleiner Ort in der Nähe von Berlin, produziert und auf einer 120er Audiokassette nach Norwegen zum Boss, dem Stationsbetreiber von Radio Nordsee International, Henk de Jong geschickt. Dort wurde der gesamte zumeist deutschsprachige Sendeblock mit den legendären Sendungen von Hans himself, von Nane Johansen und Hans-Joachim Buku auf ein 8-Stunden-Videoband kopiert und dann vollautomatisch von Halden nach Frederikstad über ein Breitband-Telefonkabel zur Verbreitung über ganz Europa zum Intersatelliten auf 1 Grad West geschickt. Allein dadurch entstanden öfter Telefonkosten von über 700 Euro. Das muss man sich einfach mal anziehen. Mein Gott, so viel Geld. 700 Euro nur für die Übertragung. Nach etwa 3 erfolgreichen Jahren wurden Henk de Jong, Leo Weiss und Hans himself von Stefan Müller vom Saarländischen Rundfunk eingeladen. Und dabei sollten die Möglichkeiten besprochen werden, ob aus Kostengründen die Möglichkeit besteht, das Programm von Radio Nordsee International anstelle des ARD-Nachtrocks zu senden, der damals vom Saarländischen Rundfunk mitverbreitet wurde. Leider kam es nicht zu dieser Zusammenarbeit, weil Leo Weiss mehrmals vergessen hatte, die Demobänder zu schicken. Ferner hatte Hans himself bei der Landesanstalt für privaten Rundfunk in Ludwigshafen eine FM-Frequenz beantragt. Bis jetzt hat er trotz vieler Nachfragen weder eine positive noch eine negative Antwort bekommen. Also ein schwebendes Verfahren, wie man so schön sagt. Während dieser Zeit bekamen wir eine Anfrage von Radio Caroline, ob wir auch ihre Programme übertragen können. Was dann auch geschah, bis Radio Caroline dann eine eigene Frequenz auf dem Astra-Satelliten bekam. Ende 1993 sind die Kosten so enorm gestiegen, dass es trotz der Hilfe der DJs und auch der Werbepartner nicht mehr möglich war, die Station zu betreiben. Am 15. Januar 1993 beendete Radio Nordsee International vorläufig seine Satellitenausstrahlung. Aber wer dann glaubte, dass dann plötzlich schon Schluss gewesen wäre? Nein, der war falsch gewickelt. Ab April 1993 war Radio Nordsee International wieder on air. Hans-Joachim Bucco feierte mit seiner Sendung Ossi on Satellite ein riesiges R&I Comeback. In der Sendung Ossi on Satellite gab es Mitschnitte von den Offshore-Stationen von den Piratensendern. Um das fairerweise nochmal allen nochmal klar zu machen, Offshore heißt einfach nur Sender auf See und sind Piratensender. In der Ostersendung und anderen Sendungen gab es alte Sendungen von Radio Search, Tower Radio und Big L und von Radio Nord aus Schweden. Am 22. November 1993 gab es angeblich auf 1 Grad West und auf 18 Grad West verschiedene Programme. Das war natürlich nur ein Faschingsscherz, aber die Sendung Ossi on Satellite 2 Satellites ist trotzdem hörenswert, besonders weil Wolfman Jack dabei war. 2 R&I-Programme hat es auch schon von der Mebo damals gegeben, über eine ganz kurze Zeit. Auf der QSL-Karte war dann der Empfangsbereich des damaligen Intelsat-Satelliten auf 1 Grad West abgebildet. Später wurden die Programme zusätzlich auf 18 Grad West mit größerer Sendeleistung abgespeichert. Neben den Studios in Halde nahe der schwedischen Grenze gab es auch verschiedene Studios in Deutschland. Zeitweise wurden die Sendungen auch von Holland FM im Relay übertragen. Die Satellitenübertragung von Radio Nordsee International wurde aufgrund der enormen Kosten dann doch Ende 1993 eingestellt. Ein Riesenkapitel sendetechnischer Leistungen über den Satelliten Intelsat fand damit ein jähes Ende. Aber nur bedingt. Seit dieser Zeit machte sich jemand an der Ostseeküste darüber Gedanken, wie man Radio Nordsee doch wieder hörenswert machen konnte. Ein gewisser Herr Norbert Semmler, alias Jolly Roger, war damals begeisternder Hörer der R&I-Programme aus Halden über Satellit. Nachdem Radio Nordsee den Sendebetrieb via Satellit eingestellt hatte, reifte viele Programme bei Norbert die Idee, Radio Nordsee wieder on air zu bringen. Aber das ist eine andere Geschichte, ein weiteres Kapitel, was wir dann in einer nächsten Sendung hören werden.
1: Wie verrückt war diese Geschichte? Ich glaube nicht, dass sehr viele Leute das gewusst haben. Ich habe es jedenfalls nicht gewusst. Die Enthusiasten der Offshore-Radio-Stations wissen wahrscheinlich, was dort gespielt wurde und was gemacht wurde. Aber last but not least ist das eine Mega-Geschichte gewesen. Und leider sind Norbert Semmler und Hans himself oder Hans Warmenhoven leider schon von uns gegangen. Die Piraten der allerersten Stunde, die wirklich sehr, sehr viel da getan haben, damit es R&I auch noch nach 1974 gab. So, meine Lieben. So hört sich das an, wenn man fast fertig ist. Und so hört sich das an, wenn man nochmal richtig Gas gibt aus den Top 40 von R&I. Megasong von Sweet. Wochenlang in den Charts, europäisch und weltweit. Die Sweet und Blockbuster.

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1: Was meint ihr, wie uns das damals aufgebaut hat? Wie diese Grußbotschaft kam von Edwin Bollier, der uns gesagt hat, danke an alle die, die nach dem Closedown an diese Geschichte an diese Geschichte gearbeitet haben, weitergemacht haben und geglaubt haben. Das ist denn der typische Zungenbrecher gewesen an die Geschichte, die wahrscheinlich noch viele Jahrzehnte hoffentlich weitergeht. Und ich würde mir wünschen, wenn es Leute geben würde, die einfach der Meinung sind, wir sollten insgesamt mal darüber nachdenken, diese Art der Moderation, diese Art des Formates und diese Art, einen Sender zu gestalten, wieder auf die Reihe zu bekommen. Es ist ein Format, was kein Mensch so richtig nachvollziehen konnte damals, aber den jungen Leuten und heute mit 60ern und 70ern und 80ern gefällt es kurioserweise heute noch. Und viele junge Leute, die ich kenne, sagen, die Jingles waren nicht so kreischig, die Moderatoren hatten mehr als nur 1,30 zu reden und es gab viele Menschen, die diese DJs bewundert haben. DJs von den Radioschiffen waren damals Stars und aus vielen sind ganz große, berühmte Moderatoren bei Radio One, bei Radio Luxemburg und auch bei deutschen und englischen und amerikanischen Sendern geworden. Vielen herzlichen Dank, dass ihr heute eingeschaltet habt oder habt, dass ihr gestern vielleicht auch die Sendung über Radio Atlantis, die letzte Sendestunde, und auch über Radio Veronica bei uns gehört habt und heute die letzten beiden Sendestunden von Radio North Sea International, original von der MEBO, noch einmal zum 50. Jahrestag des Closedown. Und ich hoffe, es hat euch ein bisschen gefallen, heute mal hier reinzuschauen in diese Gemeinschaft. Es waren wirklich Freunde an Bord dieses Senders. Wie ist es auf anderen Sendern gewesen ist, weiß ich nicht. Ich wollte auch nichts über technische Daten oder irgendwas bringen. Ich wollte einfach hervorheben, dass diese Crew, die Mannschaft, die Techniker, die Leute an Land, in Naarden, in Zürich, in der Schweiz und auf der MEBO eine Riesenfamilie und eine verbrüderte Gemeinschaft waren. Und demzufolge sage ich, thank you very much. Your listeners worldwide, good night, gute Nacht in die Welt und euch alles Liebe und Gute. Hier hörtet ihr heute eine Sendung der Satzzentrale Retro, eine Special-Sendung aus dem Studio 3. Mein Name ist Wolfgang Mekelburg und mit meiner ganz kleinen oder unserer ganz kleinen Hymne von R&I möchte ich mich recht herzlich verabschieden. Vielen herzlichen Dank.

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1: Abschiede werden uns im Fernsehen noch am Ende der Sendung begleiten. Jetzt ein Abschied im Radio. Obwohl, und damit begrüße ich meinen Gast Silke Super, obwohl du ja beim Fernsehen eigentlich eingestiegen bist beruflich, also zumindest das, was man so von dir nachlesen kann, MTV, Viva, ZDF Kultur.
2: Ja, hallo und schön, dass ich hier sein darf. Erstmal danke für deine Einladung. Ja, so ganz stimmt's nicht. Eingestiegen bin ich mal so hinter den Kulissen bei der Plattenfirma in Sachen Musik und Entertainment-Branche. Aber stimmt, ich habe dann hinter den Kulissen vom Fernsehen und auch dann später vor der Kamera einiges gemacht. Aber als das Fernsehen vor der Kamera anfing, habe ich schon Radio gemacht.
1: Flux FM hieß der Sender, 6 Jahre lang, dann bist du gewechselt zu Radio 1. Dieses Interview, was ich damals geführt habe mit dir, als ich dich noch gar nicht kannte, noch gar nicht so richtig wusste, wer du bist und welche angenehme Stimme du dann letzten Endes bei Radio 1 sein wirst, kann man nachhören im Podcast Bonus Track des Medienmagazin Podcasts. Wie hast du Radio 1 tatsächlich nach dem Wechsel von Flux FM erlebt? Wie war das für dich, dieser Wechsel?
2: Na, ich habe den ja bewusst gewollt. Es gab Gründe dafür. Also ich muss das vielleicht so anfangen. Ich hatte die Idee im Kopf, ich habe so lange in Hamburg gewohnt, wo das Radioprogramm wirklich unterirdisch war und wie ich immer höre, auch nach wie vor noch ist. Ich habe damals gedacht, man müsste einen tollen Radiosender machen mit geiler Musik. Und dann habe ich erfahren, wie viel Politisches da passieren muss, wie lange das dauert und bin von der Idee abgekommen. Wir haben uns stattdessen entschieden, zusammen mit der Musikindustrie nach Berlin zu ziehen, mein Mann und ich. Und haben dann lustigerweise als allererstes in Berlin auf so einer kleinen Kaffeetrinktour bei alten bekannten Kollegen, früheren Mitarbeitern und so, eine alte MTV-Kollegin getroffen, die eben zusammen mit einem neuen Kompagnon diesen Radiosender namens
1: Motor FM
2: am Anfang, genau, später ja. Flux FM, als Idee hatte. Und die hatten gerade ihre Genehmigung gekriegt und waren händeringend auf der Suche nach Moderatoren. Und die hat mich mit den Worten begrüßt, als sie auf dem Flur in mich reinrannte. Ich wollte eigentlich jemand ganz anderen besuchen. Dich schickt der Himmel. Hast du morgen schon was vor? Wir machen Sprechercasting. Ich kenne niemanden, der so tolle Geschichten mit Künstlern erzählen kann am Tresen. Das könntest du doch auch im Radio. Und da habe ich gedacht, ja, das stimmt. Und bin zu dem Casting und hatte akkurat am nächsten Tag meine erste Radiosendung.
1: Also du bist gar nicht mit diesem Ziel ins Leben getreten, mal Radio zu machen, so wie ich. Also Nein. Bei mir war das immer so ein unterschwelliges Ding. Ich habe dann mal versucht, mich dagegen zu wehren und bin dann letzten Endes dann doch beim Radio gelandet. Und das ist ein absoluter Glücksfall, dass man dich sozusagen entdeckt hat.
2: Na, mein Weg war ein anderer. Also ich habe in erster Linie ja immer mit Musik arbeiten wollen. Also dafür habe ich meine geregelten, gesettelten, auf Wunsch meiner Eltern gelernten Berufe an den Nagel gehängt.
1: Was war das?
2: Ich habe eine Ausbildung beim Rechtsanwalt gemacht, als Rechtsanwalts- und Notargehilfin. Ich habe so als kleinen Brotjob eine Zeit lang in einer Versicherung gejobbt, weil ich dringend ein Auto haben wollte und zu Hause ausziehen. Und dafür brauchte man Kohle. Und beim Anwalt gab es viel Arbeit, aber nicht so viel Geld.
1: Aber es hat dennoch genutzt wahrscheinlich.
2: Ich habe in einem Hotel gejobbt. Ich habe ganz viele Sachen gemacht. Ich habe einen Schuhgroßhandel aufgebaut. Das war alles toll, aber mir war Münster dann irgendwie, wo das alles stattgefunden hatte, zu klein. Ich habe dann auch schon angefangen, Musik zu machen. Ich habe immer schon gesungen, am Theater, im Chor. Ich hatte eine Band. Ich habe erste Studioversuche gemacht, so Backing-Vocals und auch so Studioaufnahmen eingesungen. So, und irgendwie wusste ich, Münster ist zu klein und ich wollte immer nach Berlin. Da hatte ich auch Jahre meiner Kinderzeit verbracht. Das war es aber irgendwie nicht nach der Wende. Ich habe irgendwie übers Musikmachen Hamburg kennengelernt. Wir haben dann ein Konzert gespielt und fand das so toll, dass ich dahin gezogen bin. Und da hat mich dann jemand, den ich schon aus Münster kannte und der inzwischen in der Branche war, angerufen und hat gesagt, hey, du bist in Hamburg, wieso weiß ich das nicht? Und was treibst du eigentlich? Willst du nicht einen Job in einer Plattenfirma? Ich kenne keine Frau mit so einer großen Plattensammlung, wie du die hast. Und ich habe gesagt, aha, was kann man denn in einer Plattenfirma machen?
1: So ging Zwischenfrage, wie viel Platten hast du?
2: Ein paar hundert, aber ich sag mal so, es ging ja schon, ich hatte schon mit 14 eben nicht die übliche Kuschelrock und dann noch irgendwie so eine schlechte irgendwas Platte da stehen, sondern ich habe
1: von Keytail, die 40 größten Hits.
2: Ja, genau, Highlife. Genau, Keytail, super. Nee, ich habe wirklich mein komplettes Taschengeld jahrelang in Vinylschallplatten umgesetzt und das ist heute noch toll, weil ich besitze so Sachen. Uah. So, aber zurück zu der grundsätzlichen Frage.
1: Ich wollte nie Radio,
2: als ich kapiert habe, man kann mit Musik arbeiten, logischerweise habe ich nie drüber nachgedacht. habe ich das gemacht. Und zwar ursprünglich habe ich gedacht, ich guck da mal rein und wenn ich dann Musik machen will, dann bin ich die erste Künstlerin, die nicht von einer Plattenfirma mit einem Vertrag über den Tisch gezogen wird. So. Und je länger ich da reingeschnuppert habe in meinen ersten Job in der Plattenfirma, und das war direkt so Assistentin von dem Typen, der neue Talente entdeckt und so, ich habe es geliebt und ich habe total kapiert, meine Mission ist, Hits erkennen, Talente erkennen und die fördern und damit was machen. So, habe ich in der Plattenfirma gemacht, dann habe ich das Angebot bekommen, das bei MTV irgendwie auch zu machen, bin dann da aufgestiegen, war schlussendlich Musikchefin, bin als Musikchefin, wo ich wirklich viele Sachen auf den Weg gebracht habe, abgeworben worden nach Köln zum Marktführer Viva damals, bin da Musikchefin gewesen und das ist einfach ein Job, der hat mir irre viel Spaß gemacht, aber ich bin dann schwanger geworden und habe mich bewusst fürs Kind entschieden und habe gedacht, der Job ist so, man entdeckt nicht eine Band, indem man mal ein Video guckt. Ich bin 24/7 unterwegs gewesen und das konnte ich mit dem Kind nicht liefern und wollte das auch nicht. Und habe mich ganz bewusst entschieden, meinen Vertrag da nicht zu verlängern und habe dann andere Sachen mit Musik gemacht. So, ich habe Musikvideos produziert und irgendwann dann eben auch Radio gemacht. So, also für mich ist Radio einfach in den letzten 20 Jahren das Outlet mit Musik gewesen, mit dem ich gearbeitet habe. Nicht mein Traumjob. Es ist offensichtlich so, ich habe da scheint Talent. Aber gut, ich habe auch schon vorher Geschichten erzählt, ohne dass ein Mikro dabei war. Das war ein sehr fließender Übergang. So, und um auf die Ausgangsfrage zurückzukommen, wie war es dann da bei Radio 1 am Anfang? Ich habe mir bei Flux FM alles selber beigebracht. Die haben mich in ein Studio gepackt und haben gesagt, so, du hast jetzt 7 Tage die Woche, ich sag mal ganz grob, 8 Stunden am Tag Sendung.
1: Hier sind die Regler, mach los.
2: Das habe ich nicht alles live gemacht, sondern viel vorproduziert. Aber ich habe mich da ausprobiert. Ich habe mir selber beigebracht, wie erzählt man eine lustige Geschichte so, dass sie lustig ist? Wie funktioniert sowas? Oder wie höre ich mir selber beim Reden zu? Wie schaffe ich ganze Sätze und springe nicht von Höcksken auf Stöcksken? Das mache ich eh, aber man muss die Kontrolle ja behalten. Und das habe ich da mir selbst beigebracht und habe am Ende gedacht, als Peter Razzun von Radio 1 auf mich zukam und gesagt hat, er liebt meine Moderation, er hätte so gerne, dass ich ernsthaft in Erwägung ziehe, zu Radio 1 zu wechseln, habe ich gedacht, ich kann da wahrscheinlich lernen, wie man richtig Radio macht. Also ich habe gedacht, es gibt Menschen, die das studieren, lernen jahrelang. Ich habe mich nie selber als Radiojournalistin bezeichnet, weil ich immer dachte, ich habe ja die Ausbildung dazu gar nicht. Und für mich war ein ganz wichtiger Punkt, hier bei Radio 1 so eine Art Coaching zu haben und auch mal so Feedback und eine Reflexion auf, wie machen das andere, wie kann man es auch machen. Und das war ganz spannend, weil im Prinzip habe ich hier gelernt, lieben Dank an Marina Riester an dieser Stelle, die gesagt hat, du machst viele Sachen anders als andere, aber im Moment machst du die, weil du gar nicht entscheiden kannst. Du hast keine Auswahlmöglichkeit. Ich möchte, dass du dich bewusst entscheidest, das anders zu machen als andere und das nicht zufällig. Damit du so einen anderen Wumms dahinter hast. Also das war so das Grund oder die Essenz ihres sich auseinandersetzen mit meinem, wie rede ich im Radio. Und das hat mir irre geholfen. Und dann hilft mir natürlich total, ich habe Bock auf Leute. Also ich sag immer so, niemand ist so langweilig, dass es sich nicht lohnt, 10 Minuten mit ihm über irgendwelche Projekte oder Dinge aus seinem Leben zu sprechen. Und so ist es ja auch.
1: Also Neugier ist ganz entscheidend, ne?
2: Neugier, ja. Und aber auch so ein bisschen mitdenken. Also das ist, glaube ich, sowas, was ich gerne mache. Ich versuche mich da immer rein zu versetzen. Was treibt die? Wo kommen die her? Und warum machen die das so, wie die das machen? Und was ist auf dem Weg passiert? Das kann ich natürlich bei Musik irre gut, weil ich da über meine Geschichte, 30 Jahre Musikbranche inzwischen, ich weiß alles. Ich habe selber in einem Tourbus gesessen. Ich weiß selber, wie lahm das ist, zwischen Soundcheck und Auftritt diese Zeit totzuschlagen. Wie unspannend Fragen in Interviews sind. Manchmal und wie man das bitte auch anders machen kann mit kleinem Besteck. Und das habe ich mir natürlich dann vorgenommen. Ich habe gesagt, ich will hier nicht Standardfragen fragen und die
1: Also wo
2: Bands
1: hast du deine
2: langweilen.
1: Gitarre gekauft?
2: Und so, ja, genau.
1: Welcher Band hast du vorher gespielt? Ja. Und so, ja. Nee, das verstehe ich. Das ist auch das, was, glaube ich, an dir so faszinierend ist, dass man wirklich denkt, du bist jetzt nicht irgendwie eine, die von oben herab Radio macht, die Wikipedia-Einträge liest und die dann vertont, sondern dass du dich tatsächlich auch auf Augenhöhe mit deinen Gesprächspartnern und Partnern stellst oder setzt, dann im Bikini oder auf dem Sofa und einfach auch neugierig bist. Und das mit einer wirklich glaubhaften Attitüde. Sicherlich muss man auch manchmal Leute interviewen, die man entweder nicht kennt oder die man auch gar nicht sympathisch findet, aber das...
2: Ja gut, ich musste ja weder heiraten noch mit denen Kaffee trinken gehen. Ne? Mhm. Es geht ja um 10 Minuten Radio und wie gesagt, da kann keiner, so unfreundlich kann keiner sein. Ja.
1: Also Leidenschaft, höre ich auch raus, ist für dich wichtig gewesen beim Radio machen?
2: Es ist, glaube ich, ein anderer Zugang, das war mir gar nicht bewusst. Ich glaube, es war Farin Urlaub, der mal zu mir gesagt hat, mit dir über Musik zu reden, ist wie mit einem Musiker zu reden. Also es hat nicht dieses... Der Journalist fragt ja im Normalfall von draußen, um zu verstehen, wie ist denn das so als Musiker? Wie passiert denn sowas? Und wie findet man denn das? Und was war denn da so? Und das ist das gar nicht. Das weiß ich alles.
1: Ja, das ist die Augenhöhe, die ich meine, die du hast.
2: Und das war das schönste Kompliment ever, ever. Und das war mir nicht bewusst. Das ist einfach gekommen im Zuge dessen, ich nähere mich dem Thema offensichtlich natürlich aus einer völlig anderen Richtung als die anderen.
1: So, jetzt kriegt unser Gespräch natürlich den Höhepunkt in der Dramaturgie, weil ich dich fragen muss, wenn das alles so stimmt und ich nicht beobachtet habe von außen zumindest, dass an dieser Leidenschaft, an dieser Neugier etwas kaputt ist, dass du an zwei Seiten wie eine abgebrannte Kerze jetzt da niederliegst und sagst, ich widme mich jetzt der Altersvorsorge und gehe in den Ruhestand, sondern du hast dich bewusst entschieden, eigentlich auch ziemlich kurzfristig zu sagen, zum Jahresende ist Schluss mit dem Radiomachen generell.
2: Ja.
1: Das ist was, also dass man von Radio 1 vielleicht aus irgendwelchen Gründen weggeht und sagt, ich baue mir eine neue Existenz vielleicht auf im Süden und so und da ist Radio 1 ja nun mal nicht präsent. Dann, das verstehe ich, aber warum plötzlich der harte Schnitt? Und dazu musst du natürlich erklären, was es bedeutet für dich, ohne Radio weiterzuleben beruflich und was es vielleicht, ich will nicht zu viel jetzt schon vorwegnehmen, was es bedeutet, eine total artfremde Branche anzusteuern.
2: Das ist ja jetzt nicht, also natürlich ist das kurzfristig, das liegt ja daran, wie unsere Verträge gestrickt sind. Wir arbeiten von Monat zu Monat. Der Prozess, drüber nachzudenken, was will ich eigentlich machen mit 66, die

0: und dann auf die Straße bringt. Ich bin anderes Arbeiten gewohnt und ich bin aus dieser Perspektive, wie vorhin gesagt, dass ich hier was lernen wollte und gedacht habe, mich ein bisschen mehr zu perfektionieren, professionalisieren, einfach mir ein bisschen was drauf zu schaffen, habe ich mir natürlich diese ganzen Projekte, die mir hier dann so angeboten wurden, angeguckt und gemacht und habe mich aber ehrlich gesagt oftmals gekümmert und versucht, ein bisschen mehr in die Verantwortung zu gehen, ein bisschen mehr in die Struktur des Senders einzutauchen, vielleicht eine Abteilung zu leiten und mich irgendwie in meinem Segment, in dem ich ja nun wirklich ein Vollprofi bin, mich ein bisschen mehr zu verwirklichen. Und das hat aus unterschiedlichen Gründen mehrfach so nicht geklappt, weil das vom Sender schlussendlich immer anders entschieden wurde. Und
1: weil man die Rampensau in dir höher gewertet hat als die redaktionelle oder vielleicht auch strategische Erfahrung, die du mitgebracht hast?
0: Weiß ich nicht. Ich habe keine Ahnung. Kann ich gar nicht sagen, weil mir da so ein bisschen das Feedback ehrlich gesagt fehlt. Aber mit den Ergebnissen muss man ja irgendwie halt klarkommen. Und da war für mich einfach vor ein paar Wochen, / Monaten, als es um die Neubesetzung des Postens vom Musikchef, der Musikchefin bei Radio 1 geht, einfach so ein Punkt, wo ich gedacht habe, ich bringe wirklich alle Qualifikationen mit und der Sender hat sich anders entschieden und das ist in Ordnung so, also aber was heißt das für mich jetzt so? Und wie ich vorhin erklärt habe, geht's mir ja nicht darum, zwingend Radio zu machen. Also für mich ist die Alternative nicht, auf Biegen und Brechen weiter Radio zu machen, um bei irgendeinem anderen Sender jetzt zukünftig die Songs von Rihanna anzusagen. Also nichts gegen Rihanna, aber das fordert mich musikalisch leider auch nicht. Also ich bin getrieben davon, mit Musik zu arbeiten, die mir was bedeutet, die ich verstehe und wo ich auch was bewegen kann, weil ich die einsortieren kann in einen Kontext und sagen kann, das ist was ganz Großes und das wird eh nix. Aber das ist ganz hübsch für die Sendung. So. Und das ist halt, ich möchte entweder sowas machen mit Musik und habe dann gedacht, okay, wenn das jetzt irgendwie nicht klappt, ist meine Alternative nicht irgendwas anderes bei irgendeinem anderen Radiosender zu machen. Weil musikalisch ist für mich, ganz ehrlich, so wie ich ausgerichtet bin, das Segment, in dem ich mich auskenne, da ist mit Flux FM und Radio 1 einfach das Ende der Fahnenstange erreicht. Es würde darum gehen, sich mit Musik zu beschäftigen, die mich nicht interessiert und darum kann es mir ja nicht gehen.
1: Worum geht's dir jetzt zukünftig?
0: Mir geht's darum, Verantwortung zu tragen und Entscheidungen zu treffen und irgendwie einfach ein bisschen was zu bewegen. Ich finde, ich habe am Anfang ganz toll gefunden im Radio, dass man nichts herstellt. Man geht in ein Studio, man tut die Arbeit und danach so. Und inzwischen finde ich aber so, ich hätte gern Arbeit, die so ein bisschen nachhaltiger ist, die so ein bisschen was hinterlässt. Und ich habe die Möglichkeit angeboten bekommen, das in einem völlig anderen Bereich zu machen. Habe da ein bisschen drüber nachgedacht, habe dann nochmal das Gespräch mit Radio 1 gesucht, Stichwort Perspektive. Da hat sich leider, muss ich jetzt mal sagen, nicht viel Spannendes ergeben. Das sieht ja auch alles budgetär gerade nicht so rosig aus. Und dann habe ich einfach eine Nacht drüber geschlafen und habe gedacht, ich mache das mit dem anderen Job. So, und so ist das. Und ja, ich habe eine Träne im Knopfloch. Ja, ich werde hier ganz, ganz viele liebe Kollegen und ein tolles Programm zurücklassen. Das ist mir alles bewusst.
1: Sehr liebe Hörerschaft, glaube ich, die dich auch
0: auf die wäre ich leider noch gekommen. Ich habe mich gefühlt wie in der Hitparade bei Dieter Thomas Heck bei meiner letzten Sendung im Bikini, als da Menschen mit Blümchen vor mir standen und so. Also ich habe E-Mails bekommen, es ist alles ganz zauberhaft. Also auf die Hörer und Hörerinnen wäre ich separat nochmal gekommen. Aber natürlich ist das wunderbar, das zu machen und für seine Arbeit so ein Feedback zu bekommen. Aber ehrlich gesagt, ich definiere mich nicht darüber, dass ich inzwischen Silke Super eine bisschen bekannte Radiomoderatorin bin. Das ist das Ende. Also ich bin überhaupt nicht anders. Also ich bin vor 20 Jahren nicht anders gewesen und ich denke mal, ich werde auch mit einem Job ohne dieses Publikum kein anderer Mensch. Also es, für mich ist es einfach ein richtig guter Zeitpunkt, um zu sagen, wenn ich nochmal was Neues probieren will, dann jetzt. Sonst wird das nichts mehr. Also irgendwann bin ich einfach ehrlich zu alt. So realistisch müssen wir ja mal sein. Und jetzt, ich habe total Bock, was zu machen und habe jetzt was gefunden, wo man mich lässt.
1: Ich muss diese Frage stellen, das wirst du mir nachsehen. Wo wird man dich denn, da du ja nicht aus dem Leben scheidest,
0: denn ich hoffe nicht,
1: weiter in einer branchenfernen Art und Weise erleben dürfen mit deiner
0: nach wie vor
1: sympathischen Art?
0: Ich bin jetzt sehr gespannt auf dein Gesicht und das habe ich natürlich ganz für mich alleine.
1: Nee, das Video läuft.
0: Also, stimmt ja, ganz vergessen. Ich werde

0: Werde ab 1. Januar die Geschäftsführerin der Tourismus GmbH Bad Freienwalde sein. So, dazu muss man jetzt ein bisschen was erklären. Zum einen umfasst das so ein bisschen Vermarktung des Moorheilbades, aber auch eine Verantwortung und Entwicklung von den Bereichen Kultur und Event, was dann ja vielleicht doch gar nicht so weit weg ist oder so komplett raus. Aber mal gucken, wo die Reise da so hinführt. Im Prinzip ist es aber so, dass ich seit geraumer Zeit dual wohne. Also ich wohne in Kreuzberg, wenn ich im Bikini arbeite, und ich wohne in Bad Freienwalde im Oderbruch, wo wir uns einen kleinen Hof gekauft haben, den mein Mann, während wir hier sprechen, mit der Zahnbürste irgendwie auf Vordermann bringt, restauriert, und wir bauen gerade richtig schwer, es ist richtig krass. So, und ich habe mich irgendwie gut gefühlt mit der Idee, irgendwo anzukommen, statt zwischen zwei Orten rumzuhängen. Und ich habe meine Familie inzwischen da draußen, also okay, meine Tochter ist hier in Berlin, aber Eltern, Schwiegereltern da draußen, und es ist eine, wie soll ich sagen, der Ort, wir sind da nicht hingezogen, weil wir den blöd fanden. Ich finde, der hat irres Potenzial, und dann festzustellen, dass die auch Bock auf so jemanden wie mich haben. Ich habe nie damit gerechnet, dass die sich trauen, so jemand Quer-Einsteiger-Crazy-mäßigen wie mich für den Job in Erwägung zu ziehen. Und die haben freudestrahlend gesagt, obwohl es 30 studierte Tourismusmenschen gab, die sich auch beworben haben, wir wollen, dass du das machst. Wir lieben deine Energie und wir freuen uns auf deine unkonventionellen Ideen und dass du die Leute mitreißt und so. Und das fand ich gut.
1: Es ist zwar eine Plattitüde, aber wenn sich Türen öffnen und man findet den Weg dort hinein attraktiv, dann soll man ihn gehen, glaube ich. Und das machen viele im Leben. Mhm. Und nur hinterher weiß man, ob man vielleicht die falsche Entscheidung getroffen hat. Ich glaube es bei dir ehrlicherweise nicht. Ich denke, dass du da ganz stark auch deine sämtlichen Lebenserfahrungen mit einbauen kannst, einschließlich der Radioerfahrung, weil, und jetzt kommt's, Bad Freienwalde ist natürlich im Sendegebiet von Radio 1. Mhm. Ne? Der Phantomschmerz für dich ist wahrscheinlich dann sehr, sehr gering, weil du gehst ja nicht im Groll mit denen, die das Programm machen. Ja. Und das nützt dir vielleicht auch in der Kommunikation dann später vielleicht auch Video-
0: Wer
1: oder Radio-Events gemacht.
0: Vielleicht initiiere ich das Lollapalooza-Festival Bad Freienwalde mit dem Medienpartner Radio 1. Man kann nichts wissen und nie sagen. Aber darum geht's einfach nicht. Also ich muss da, glaube ich, erstmal eine ganz schöne Zeit für mich sondieren und mich in so einem komplett neuen Umfeld auch zurechtfinden. Aber die Kontakte und das alles und die Erfahrungen bleiben ja. Und ich sag mal so, im weitesten Sinne liegt's ja an mir, irgendwas zu stricken in dieser neuen Aufgabe, was dann vielleicht davon profitiert, dass ich die Kontakte habe zur Medien- und Musikwelt, die ich einfach habe. Ich scheue das gar nicht, obwohl es ganz lustig wird, also um noch was zu sagen, was damit wirklich einhergeht, und da habe ich natürlich auch eine Weile drüber nachgedacht, genauso wie kein Publikum mehr bei der Arbeit zu haben, macht das was mit mir, das kann man jetzt irgendwie so nein, das ist mir egal mäßig, weil man so uneitel sein will und so. Natürlich muss man darüber nachdenken. Und natürlich wird es Tage geben, wo mir das tierisch fehlen wird. Das ist mir klar. Aber man muss das ja mal reflektieren, wie wichtig einem das selber ist. Und mir ist es nicht so wichtig. Ich habe diesen Job sehr geliebt. Ich mag das, aber ich brauche das für meinen Job nicht, dass ich ein Publikum habe, was mir applaudiert jeden Tag. Ich fand das sehr schön. Ich habe das sehr genossen. Und so schließlich und endlich ist es ja auch Radio und keine... Ich rette ja keine Menschenleben und operiere am offenen Herzen in meiner Sendung. So, und ich freue mich einfach total auf die Herausforderung und das zu tun. Und das geht aber auch einher mit der Überlegung, sich zumindest ein Stück weit von Silke Super zu verabschieden. Ich bin jetzt 30 Jahre in der Medienbranche unfreiwillig. Das ist mir übergeholfen worden, die Geschichte führt hier zu weit, aber ich wollte nicht Silke Super werden. Ich habe den Namen irgendwann mal ins Spiel gebracht für ein kleines Musikprojekt, und dank Tim Renner ist da eine Riesennummer draus geworden, und ich habe alle meine Jobs inklusive MTV nur bekommen, wo die dann irgendwie gesagt haben, wir finden dich total toll und richtig für den Job, aber du musst bitte den Namen behalten. Und so, jetzt bin ich seit 30 Jahren Silke Super.
1: Du legst ihn jetzt ab.
0: Ja, und natürlich bin ich in Bad Freienwalde, ich fände das hochgradig albern. Ich habe das natürlich auch angeboten und habe gesagt, ich habe da überhaupt kein Problem damit. Ich habe einen bürgerlichen Namen und stehe dazu. Und der steht da natürlich auch auf meiner Klingel. Und es ist natürlich völlig albern, wenn da jetzt irgendwie im Tourismusbüro Bad Freienwalde sich eine Silke Superamte. Also ganz ehrlich, ich hätte es jetzt selber albern gefunden. Und wir sind da ganz schnell auf den Nenner gekommen und ich habe gesagt, das ist für mich gar kein Problem, weil für die Kontakte in die Medienbranche, die ich noch habe, da kann man das ja aufdröseln. Und ich bin ja jetzt auch, da ich dann nicht mehr so öffentlich arbeite, nicht mehr in der Situation, dass mir Silke Super als Name auch hilft. Und ich das brauche als kleines Schutzschild gegen Stalker. Ich habe in den letzten Jahren auch echt Probleme mit Stalkern gehabt und war heilfroh, dass ich diesen Namen hatte, weil er mir natürlich so ein bisschen Privatsphäre und vor allen Dingen auch meiner Tochter und meiner Familie geben konnte. Das brauche ich jetzt mit dem neuen Job auch nicht mehr. Also für mich ist es auch, es ist ein richtig guter Punkt, einfach zu sagen, so, was will ich denn jetzt die letzten 10 Jahre meiner Werktätigkeit noch und wie stelle ich mir das vor und was brauche ich im Leben und was nicht und was würde mich glücklich machen oder mir Spaß machen, so. Und alles, was da auf dem Weg ist, der bestimmt nicht einfach ist, ich mache mir da nicht Illusionen, das wird auch viel Arbeit und viel Herausforderungen und mal gucken, wie weit ich das bewegen kann. Aber ich habe halt total Bock drauf und es fühlt sich gerade gut und richtig an. Und ja, ich habe eine Träne im Knopfloch und werde die lieben Kollegen, das tolle Programm, alle Zuhörer und Zuhörerinnen, die vielen tollen Kontakte und Menschen, die ich da getroffen habe, das wird mir alles fehlen, ja. Aber bei MTV in London sagt man immer, I've been there and I had the T-Shirt. Also mit anderen Worten, es steht ja in meinem Lebenslauf, das nimmt mir ja keiner. Aber ich find's eine gute Idee, jetzt was anderes zu machen.
1: Vielen Dank für dieses doch sehr ehrliche Gespräch. Ich habe nichts anderes erwartet, muss ich dazu sagen, aber es ist ja nicht selbstverständlich, dass man quasi, wenn man jemanden verlässt, dann doch so in sein Herz hineingucken lässt. Dafür vielen Dank. Toi, toi, toi für den neuen
0: Immer
1: Job.
0: Immer gerne, Jörg.
1: Deinen neuen Namen werde ich hier nicht transparent machen aus Gründen. Das kann man sicherlich mit etwas Recherchetalent dann später
0: sollte möglich sein.
1: Sich heraussuchen aus dem großen Internet. Vielen Dank und du hast noch eine letzte Sendung bei Radio 1 am 30. Oder 31.
0: 31. Von 10 bis 15 Uhr.
1: Also Radio 1 einschalten und vielleicht auch den Aufnahmeknopf drücken, dann hat man die letzte Sendung von Silke Super.
0: Und nur weil ich ja so einen Countdown gemacht habe, also die ist erst jetzt an mich rangetragen worden. Das ist so eine zusätzliche, aber wirklich allerletzte Sendung. Und eine Sache kann man vielleicht noch ergänzen. Ich habe angeboten und es wäre möglich gewesen, die Sonntagssendung fortzuführen. Alles so schön bunt hier. Ist aber nicht gewollt worden. So, also es hat nicht an mir gelegen, so ein minimales kleines Füßchen in der Tür zu lassen. Auf der anderen Seite glaube ich, ich habe mit meinem neuen Job aber auch genug zu tun, dass ich so dachte, als ich so mal angeboten habe, weil es ist von Hörern, Hörerinnen, von ganz vielen Kollegen an mich rangetragen worden, ob ich das mir nicht vorstellen könnte, weil das einfach toll wäre, so doch irgendwie da zu bleiben und nicht wirklich weg zu sein. Ja, und dann habe ich am Ende gedacht, das ist dann jetzt so. Also der Cut ist jetzt einfach auch wirklich ein Cut und auch fühlt sich auch gut an.
1: Danke, Silke, super.
0: Gerne, Jörg Wagner.

0: Liebe Hörerfamilie der deutschen Redaktion, heute gibt es keine Briefkastensendung, so wie wir sie gewohnt sind, sondern ein schönes Gespräch mit einem lieben Mitglied der Hörerfamilie. Ich hatte großen Spaß und ich hoffe, das schöne Gespräch mit unserem lieben Freund Manfred Korn in Stuttgart gefällt Ihnen allen in der Hörerfamilie und regt den einen oder anderen zu einem Türkei-Besuch an. Sie alle sind herzlich willkommen. Meine Damen und Herren, wir haben heute wieder eine Überraschung für Sie, für die Hörerfamilie. Und zwar, wir besuchen unseren lieben Freund Manfred Korn in Stuttgart. Hallo Manfred.
1: Hallo Ufuk, schön, dass wir uns wieder hören.
0: Ja, es ist eine lange Zeit vergangen, seit wir uns getroffen haben in Ankara, oder?
1: Naja, so lange war es nicht. Es war jetzt am 18., 19., 20. dem Bereich. Ne?
0: Ja, wir haben uns ja am 18. April getroffen.
1: Ja.
0: Hier im Studio und wir haben eine Sendung gestaltet. Wir haben uns unterhalten am 18. April. Das war ein Samstag und ich hatte Dienst.
1: Ja.
0: Und das war ein schöner Tag. Da hast du natürlich die Studios kurz gesehen und einige Kollegen getroffen. Wie ist das eigentlich jetzt? Du bist jetzt wieder zu Hause. Und was sind deine Eindrücke? Erst einmal von TRT, von der deutschen Redaktion und dann die ganze Türkei.
1: Türkei, muss man sagen.
0: Ja, wir müssen Türkei sagen.
1: Ja. Ja, also ich bin sehr glücklich, dass wir das gemacht haben. Wir haben ja darüber geredet, dass nicht so viele Leute zu euch zu Besuch kommen. Und ich möchte unbedingt, dass man die Leute, mit denen man Kontakt hat, dass man da sich mal persönlich kennenlernt. Und meistens mache ich das im Rahmen einer Reise. Ich bin ja jetzt seit 4, 5 Jahren pensioniert oder in Ruhestand. Und ich versuche immer jedes Jahr im Frühjahr 3 bis 4 Wochen eine Reise zu machen. Und oft landet es dann an Stellen, wo jetzt zum Beispiel gerade so Rundfunkfreunde sind.
0: Du bist ja herzlich willkommen in Ankara jederzeit. Jeder Freund der Stimme Türkis ist herzlich willkommen in Ankara. Du hast sozusagen das gestartet jetzt, hoffe ich. Und ich hoffe, dass auch weitere Freunde nach Ankara kommen. Und es war doch nicht schwierig, oder?
1: Nein, es war nicht schwierig. Also man muss einfach mal solche Plan machen und überlegen, wie kommt man da hin und durch das, dass wir Kontakt haben. Und insbesondere heutzutage hast du ja diese Helferchen im Internet oder auf den Smartphones. Du kannst ja problemlos in den Städten rumreisen. Ich bin ja in Ankara ziemlich genau im Zentrum, nicht so weit weg vom Bahnhof, habe ich ein nettes Hotel gefunden, so ein bisschen abgelegen. War aber ganz gut, weil es in der Fußgängerzone war. Und dann habe ich mir rausgesucht, wie ich mit dem Bus zu euch fahren kann. Und das ist ja fast eine Stunde, wo man da fährt, also ganz im Süden von Ankara. Das war aber problemlos dann zu finden. Die zentralen Busbahnhöfe waren nicht weit weg. Und dann mit dieser Ankara-Card habe ich mir natürlich beschafft. Das ist eine aufladbare Nahverkehrskarte. Das ist ganz, ganz einfach.
0: Was hast du denn so alles in Ankara erst einmal und dann in Türkei gesehen? Ja. Was hat dir am meisten gefallen?
1: Also Ankara war natürlich bei mir wichtig, dass ich dieses Hethiter-Museum anschauen kann. Das ist ja berühmt, dass nicht weit weg ist bei Hatusha bei euch, diese Ausgrabung. Das ist eine Hauptstadt der Hethiter und das ganze Material, das man dort gefunden hat, ist ja in einem Museum in Ankara abgelegt. Und das war für mich ganz wichtig, das anzuschauen, weil Hethiter sind ja Leute, die so etwa 1500 vor Christus aktiv waren. Und das ist also für die Menschheit eine sehr, sehr wichtige Zivilisation gewesen, die zu Zeiten von den Ägyptern auf Augenhöhe war. Ramses II. In Ägypten war ja da der Herrscher. Und das Interessante war ja, die hatten mal eine Auseinandersetzung, eine größere, 1500 vor Christus, die Schlacht von Kadesh heißt das Ding. Und da wurde dann der Pharao Ägyptens besiegt zum ersten Mal und hat daraufhin Macht verloren. Und das Interessante ist, damals wurde der erste Friedensvertrag der Menschheitsgeschichte geschrieben, in Keilschrift und in Hieroglyphen. Und das wollte mich mal unbedingt anschauen, was da drumherum war. Das ist für mich extrem wichtig gewesen.
0: Ist sehr beeindruckend, oder?
1: Das war total beeindruckend. dass man so, dass sowas war und insbesondere die Folgen dieser Auseinandersetzungen. Die Hethiter waren ja also wirklich ein Volk, das auf Augenhöhe mit Ägypten damals lebte.
0: Anatolien gilt ja als Wiege der Zivilisationen.
1: Genau. Und das hast du ja wunderbar auch in deinen Sendungen, die immer am Montag noch kommen, beschrieben. Und da habe ich auch ein bisschen mich dann informiert im Vorfeld, habe einige Wochen lang immer diese Sendungen mitgehört. Die anatolischen Völker, da geht es zwar teilweise um Musik und um sonstige Sachen, aber die Hethiter natürlich auch.
0: Toll. Du, wie bist du eigentlich dazu gekommen, Kurzwelle zu hören? Und wie hast du uns entdeckt?
1: Ja, das ist typische Verhalten an sich für Kurzwelle hören. Also ich bin als Schüler, ich glaube 12 Jahre alt oder sowas ähnliches, habe ich das Familienradio entdeckt, dass man da ein paar Tasten drücken kann, mit denen man etwas Komisches machen kann. Und habe daraufhin mal das mal ausprobiert und habe aber dann irgendwas gefunden. Ich konnte damals noch nicht Englisch, aber Deutsch war natürlich ganz, ganz selten zu finden. Aber immerhin, man hat da so komische Töne gehört und hat dann auch festgestellt, es ist aus dem Ausland. Und ein Schulkamerad von mir, der hat mir damals eine Liste gegeben mit Sendern und die habe ich dann mal abgehört und da ging es dann los und habe dann QSL-Karten damals noch per Post natürlich geschickt. Die haben ewig lang gedauert, bis man sie bekommen hat wieder. Und ja, und so ging das eigentlich weiter. Ich habe dann zwar im Studium mal, ich glaube 10 Jahre lang fast Pause gemacht oder 5 bis 10 Jahre Pause gemacht, bin aber dann wieder in den Anfang der 2000er, 2005 glaube ich, 2015 war es glaube ich, ja irgendwie mal auf Türkei gekommen, dass ihr ja ein sehr umfangreiches deutsches Programm sendet. Mit Abstand das längste Programm, was so gesendet wurde, ist 1 Stunde pro Tag. Und das war dann der Einstieg des Ganzen und wir haben uns dann gesucht und gefunden und ist eine tolle Sache eigentlich, der Informationsgehalt, der von euch kommt.
0: Finde ich auch toll, dass du uns gefunden hast und bis nach Ankara gekommen bist als eine Folge dieser Entdeckung, oder? Eine
1: Folge, ja, genau.
0: Und liebe Freunde, als wir uns mit Manfred getroffen haben, wir haben uns sofort umarmt. Ich sage ja immer wieder, wir sind eine Familie. Und das war ganz klar, dass wir uns umarmen, oder?
1: Ja, genau. Das ist übrigens eine interessante Geschichte mit der Umarmung. Also eigentlich ist es in Deutschland nicht so sehr üblich, sich zu umarmen. Also muss ich mal zugestehen. Aber ich habe Verwandte aus Italien, die bei uns eingeheiratet sind. Dort ist es gang und gäbe, sowas zu machen. Und man muss natürlich die Leute raussuchen, die man umarmt. Das ist also was Besonderes. Und ich finde, das zwischen uns war auf jeden Fall was Besonderes.
0: Toll. Ja, ich glaube, das ist die Kultur der Mittelmeerländer.
1: Ja, vermutlich, ja, genau. Mhm, denke ich auch.
0: Auch die Spanier sind, wie sagt man, so spontan, sie umarmen dich, küssen dich und so, glaube ich.
1: Ja, das stimmt, das stimmt. Ach so, spanische Freundschaft habe ich ja auch noch. Stimmt, der Onkel meiner Frau, der ist mit einer Chilenin verheiratet und auf der Kanarischen Insel leben die. Mit denen haben wir natürlich auch die gleichen Verhaltensweisen.
0: Ja, ja. Man sagt ja, das ist die Gastfreundschaft. Mhm. Mhm. Das soll natürlich nicht bedeuten, dass die Menschen in Deutschland nicht gastfreundschaftlich sind, aber bei uns ist es irgendwie, wie sagt man, ist jeder herzlich willkommen.
1: Ja, genau. Es ist ein Stil oder sowas, das sich entwickelt hat.
0: Was kannst du über den TRT-Komplex sagen?
1: Ja, das ist natürlich gigantisch groß. Also so, wir haben es ja gesehen. Also ich habe an der Pforte schon mal habe ich gefragt, ja, wo man euch überhaupt findet. Dann hieß es irgendwie Komplex F. Und das sagt ja schon viel. Und man kommt da rein und sieht da also Hochhäuser in eine Kleinstadt stehen. Das ist wirklich eine Kleinstadt, die da steht, TRT. Mhm. Und ich habe ja von euch erfahren, dass, glaube ich, 6.000 Leute oder sowas im gesamten Bereich arbeiten, wahrscheinlich nicht nur am Standort Ankara. Und da gibt es eine Akademie drin, wo die Leute ausgebildet werden. Und das Fernsehen ist natürlich dabei. Das ist halt heutzutage natürlich wichtiger als Rundfunk, das ist klar. Aber man hat schon gesehen, dass ihr baut ja auch eure Anlage auf und eure Abteilungen auf. Also scheint eine sehr wichtige Geschichte zu sein.
0: Mhm. Du hast auch das TRT-Museum besucht.
1: Genau.
0: Mhm. Was hat dich da beeindruckt? Das war die Geschichte von TRT sozusagen.
1: Ja, das war ein bisschen schwierig, weil es ja nicht auf Englisch meines Wissens zu lesen war. Man hat ein paar historische Bilder gesehen und Technik, die darum steht aus früheren Zeiten. Und was mich da besonders beeindruckt hat, ich habe mal bei Firma Bosch gearbeitet, da stand eine Studiokamera rum von Bosch. Und das war für mich dann ziemlich überraschend, dass also Bosch da auch auf der Richtung tätig war. Und ihr habt ja auch erzählt, dass die Inneneinrichtung von TRT insgesamt aus Deutschland gekommen ist, also von irgendwelchen Architekten oder von Leuten, die das gebaut haben.
0: ZDF nachgeahmt sozusagen. Der ja, RT-Komplex ist sozusagen abgeguckt worden von ZDF, sagt man immer.
1: Ach, tatsächlich? Aha, wusste ich jetzt nicht.
0: Wir haben die Mainzer Männchen aber nicht.
1: Ja,
0: Wie sieht es mit der türkischen Küche aus und mit dir?
1: Die türkische Küche ist natürlich eine tolle Sache. Also ich esse sowieso sehr, sehr viele Sachen. Und als besonderes Highlight möchte ich da vielleicht gleich mal am Anfang erwähnen. Ich habe natürlich festgestellt, dass also auf dem Markt gelaufen bin, auf dem Bazar, da hängen die Metzger ja immer ihre Sachen aus, die dann so verwertet werden in der türkischen Küche. Und da habe ich also eine Sache gesehen, die mich gleich fasziniert hat, und zwar ein Pansen von einem Rind, also aus dem man Kutteln macht, Kutteln-Gerichte. Und ich mag das, da scheinen sich die Geister, die meisten Leute mögen das nicht, das ist schon ganz klar, aber ich esse sehr gerne Kuttel und probiere das überall aus. Und das war natürlich das Erste, dass ich mir geschaut habe mal in Ankara, wo gibt's in der Nähe Kutteln und diese Kuttelsuppe. Und das Verblüffende war, es gibt ja fast in jedem Restaurant gibt's das ja. Das ist ja das Interessante. Das habe ich natürlich prompt gegessen, das ist klar.
0: Super. Und du hast auch Aschure gegessen?
1: Aschure natürlich und ja, die ganzen Baklava und was ist die Köfte und was es da alles gibt. Also ich habe alles irgendwie probiert, was nur irgendwie ging. Natürlich auch diese süßen Sachen. Wenn man in eine Bäckerei geht, da wird man ja überschwemmt ja von irgendwelchen süßen Sachen, gefüllt mit irgendetwas und so Sachen. Das ist ganz klar.
0: Ja, man will alles probieren, oder?
1: Genau, und vom Trinken übrigens, vom Zusatz bin ich inzwischen auf Ayran gekommen. Habe es zwar vorher gekannt, aber Ayran ist eine ganz tolle Sache. Dieses vergorene Milch ist das ja, glaube ich, so eine Art. Die werden ja zu allen möglichen Mahlzeiten werden die ja getrunken und angeboten. Meistens so ein Becherchen mit Strohhalm oben drin. Mhm. Und dann trinken die Leute das. Und das habe ich immer mir Ayran beschafft, fast jeden Tag. Habe das auch als Proviant dabei gehabt. So unterwegs, wenn ich mir so ein Wanderproviant mitgenommen habe. Das war eine tolle Sache, sehr erfrischend und stärkend.
0: Du, Ayran kannst du ja auch zu Hause zubereiten.
1: Habe ich inzwischen gekauft.
0: Ah, und selber zubereitet? Noch nicht?
1: Noch nicht, nein.
0: Noch nicht. Ist aber ganz einfach. Joghurt und Wasser und ein bisschen Salz.
1: Ah ja, okay, gut.
0: Du musst mir dein Experiment aber schreiben.
1: Gut, mach ich.
0: Und ob die Damen zu Hause das getrunken haben.
1: Ja, meine Frau ist da skeptisch, also die ist nicht so auf Ayran.
0: Ja, das kann ich verstehen. Und was hast du noch in Türkei gesehen? Du bist weitergereist von Ankara aus?
1: Ja, also ich bin zuerst, muss ich sagen, ich bin gelandet in Istanbul. Und war ich 4 Tage, 4 Übernachtungen. Habe die ganze Stadt mehr oder weniger durchgeguckt, natürlich die typischen Highlights, dieses große archäologische Museum. Dann war ich natürlich in diesen Moscheen, die verschiedensten Stellen sind. Bin auch in einer Moschee mal zu einem Islamgelehrten eingeladen worden. Da hat man dann eine halbe Stunde lang oder Stunde lang versucht zu erklären, wie das so läuft. Und hat natürlich mit mir als Naturwissenschaftler etwas schwer gehabt mit der Erklärung von übernatürlichen Sachen. War dann sehr, das hat auf Englisch, Gott sei Dank, hat man da gut sich unterhalten können. Hab die Basare angeguckt in Istanbul. Bin dann in Istanbul übrigens auch beim Tee trinken mal mit 3 Polizisten zusammengetroffen. Ganz nette Leute. Einer davon war Deutschlehrer. Und habe dann ein schönes Selfie mit denen gemacht. Das habe ich als Selfie oder als Startbild schon auf meinem Handy inzwischen drauf gehabt, damit ich den Leuten zeigen kann, wenn ich Probleme bekomme. Ich habe ja Freunde bei der Polizei.
0: Oh, toll. Die in Türkei 3 Polizisten und einer spricht Deutsch.
1: Ja, genau. Toll. Genau. Gut, und von Istanbul aus bin ich dann mit dem Schnellzug, der fährt ja im asiatischen Teil ab, bin ich dann die 54 Kilometer nach Ankara gefahren. Da fährt man, glaube ich, 4 Stunden lang oder sowas ähnliches. War eine tolle Fahrt. Man fährt da dann am Meer teilweise entlang in Istanbul, kommen dann durch zwar schon Industrieanlagen, Hafenanlagen, aber dann geht es irgendwo in eine total hügelige und interessante Gegend mit vielen Tälern und Höhen und sonst was. Und dann kommt man auf einer Ebene raus und denkt, ja, wo ist denn überhaupt noch irgendetwas? Also es hat stundenlang gedauert, bis man dann wieder eine große Stadt, also Ankara, gesehen hat. Türkei ist so leer, ist mir das vorgekommen, zwischen den Städten, zwischen großen Städten.
0: Ist ja ein großes Land.
1: Ja, es ist unheimlich groß und man erschrickt fast, was da ewig vor sich hingeht und man sieht von Zeit zu Zeit mal irgendwelche kleine Bauernhöfe oder irgendwas. Und dann irgendwann kommt natürlich eine Großstadt wieder, das ist klar. Ankara ist noch eine große Stadt.
0: Ja, und was hast du deiner lieben Frau und deiner lieben Tochter so erzählt? Als erstes, ja, meine ich.
1: Als erstes? Na gut, ich habe erzählt, dass das Essen wunderbar ist dort und dass man sich gut zurechtfindet. Und vor allem, man hat den Eindruck, dass man sehr sicher unterwegs ist. In Istanbul zum Beispiel ist es so gewesen, da läufst du rum und wirst eigentlich ganz, ganz selten natürlich gut an Touristenecken angesprochen. Aber ansonsten wirst du weitestgehend Ruhe gelassen, hast ein Gefühl davon, du kannst dich problemlos bewegen, ohne dass du irgendwie vielleicht Angst haben kannst oder gut, das Gefühl war überwältigend gut. Mhm. Das fand ich beeindruckend.
0: Jetzt zurück zur Kurzwelle. Was denkst du über die Zukunft der Kurzwelle? Ich meine, wir schreiben uns ja immer, was wir darüber denken. Ich äußere mich ja in der Briefkastensendung darüber und du schreibst ja und ich lese ja deine Briefe vor und die anderen Freunden auch.
1: Kurzwelle, das ist eine schwierige Geschichte. Also wir überlegen uns ja immer, wie können wir nachfolgende Generationen dafür interessieren. Aber das Problem ist ja, wenn ich meine Tochter als Beispiel anschaue, die ist natürlich in der Welt der Smartphones und des Internets unterwegs. Und man hat Schwierigkeiten, überhaupt Leute sogar für Radio zu interessieren. Also ich habe vor kurzem mit einem Professor an der Universität Stuttgart telefoniert und der hat gesagt, seine Studenten, die wissen teilweise gar nicht mehr, was Radio ist. Und das ist ein Riesenproblem, wie man diese Ecke umgehen kann. Und ich habe dann vorgeschlagen, man könnte doch mal sich einladen lassen, mal erzählen von uns in Schulen oder an Universitäten, was wir noch machen. Mhm. Das wäre vielleicht eine Möglichkeit, aber ich weiß es nicht, wie es mit der Kurzwelle weiterläuft. Keine Ahnung.
0: Jetzt haben ja viele Radiostationen auf die Kurzwelle verzichtet und sie strahlen ihre Sendungen über Internet aus.
1: Ja, genau. Mhm.
0: Ich glaube aber, das ist auch nicht die Lösung, oder?
1: Nee, das ist auch nicht die Lösung, weil man muss auch eins überlegen. Du musst dich auf wenige Quellen konzentrieren. Das Problem heutzutage aus meiner Sicht ist, dass die Leute sich an zu vielen Informationen orientieren. Die können gar nicht konzentriert irgendetwas verfolgen. Man muss etwas beschränken, was man hört. Also das heißt, die Anzahl der Fernsehsender, Anzahl der Radiosender, Zeitung oder was auch immer. Und man kann nicht ständig von einem zum anderen hüpfen. Und Kurzwelle ist eine schöne Sache in der Richtung, dass man ja einen festen Zeitrahmen hat. Man kann dann immer hören, da ist das und das und hat dann das als Quelle. Und die Quelle insbesondere ist natürlich toll, weil man ja zum Beispiel jetzt über eure Nachrichtensendungen, die ganz klar natürlich einen Auftrag haben, aber es ist bei uns genauso, kann man immerhin die Sichtweise aus anderen Ländern damit mitbekommen.
0: Ja, Radiostationen haben sozusagen nach und nach die Kurzwelle abgeschaltet und Internet ist nicht die Lösung. Das finde ich wirklich schade. Ich hatte immer gedacht, dass Internet und Kurzwelle sich gegenseitig unterstützen müssten und sollten, aber es ist nicht so gekommen.
1: Nee, es funktioniert nicht. Gut, ein Vorteil ist natürlich, ich meine, das Internet hat den Vorteil, dass wenn man, die Sendung musst du heute nicht mehr live hören. Du hast ja dann irgendwelche Server, die dir die Sendungen aufnehmen. Das ist sehr angenehm, muss ich sagen. Da versäumst du nichts mehr. Du musst nicht mehr zu rechtlichen Zeitpunkt dort sein. Oder früher hat man dann versucht, mit Zeitschaltuhren dann irgendwie Sendungen aufzunehmen. Also das ist angenehm. Und die Rückmeldungen per E-Mail sind natürlich eine tolle Sache.
0: Aber der Ukraine-Krieg und jetzt der Krieg zwischen den USA und Israel, diese haben uns ja gezeigt, dass Kurzwelle sehr wichtig ist. Denn wenn man Internet keinen Anschluss hat,
1: Ja, genau, so ist es.
0: Dann bekommt man auch keine Information mehr.
1: Ja, genau. Und ich glaube, das ist in den Ländern inzwischen etwas prominent oder bekannt geworden. Es gab immerhin Versuche, also von westlichen Sendern, zum Beispiel Österreichischen Rundfunk oder BBC, die hatten ja ihre Kurzwellensendungen plötzlich wieder ausgeweitet, insbesondere Richtung Ukraine, dass sie dort wieder Informationen liefern können. Und es gab auch geflüchtete Journalisten, ich habe mal welche kennengelernt, die hier sich Sendezeit gemietet haben bzw. bezahlt bekommen haben, um Sendungen zurückzuschicken. Und ich habe mit der Dame da mal geredet und habe gefragt, ja, wie es in Russland aussieht, bekommt man überhaupt Empfänger, Kurzwellenempfänger? Und dann hieß es, ja, Russland ist ja so ein großes Land. Und da war schon früher immer so, dass man Radios dieser Art gekaufen konnte und benutzt hat, wenn man überlegt, in Sibirien oder wo auch immer, da hast du ja eventuell keinen Internetanschluss. Wie soll das gehen?
0: Mhm. Im Iran zum Beispiel haben ja die Menschen große Schwierigkeiten,
1: ja, klar,
0: an Informationen zu gelangen.
1: Ja, das ist klar.
0: Mhm. Da wir jetzt bei der Kurzwelle sind, was steht dir jetzt bevor, meine ich, in Murgtal? In wenigen Tagen.
1: Ja, also im Murgtal ist ein schönes Treffen. Man kann die Leute persönlich treffen, die man so aus den Briefkästen sonstiges kennt. Aber was momentan leider etwas zuschlägt bei uns in Deutschland ist, dass die Leute ihre Kosten der Reisen, manche reisen ja längere Strecken an, dass die da etwas sparen. Also es sind durchaus inzwischen dieses Jahr wahrscheinlich nicht so viele Leute dort, weil einfach die aus Ostdeutschland oder aus Norddeutschland, die lange Anreisen haben, das sind oftmals auch Leute in Pension, die haben inzwischen mit dem Geld hadern da etwas und versuchen da etwas sich zu reduzieren. Leider, das ist ein komisches. Aber andererseits kommt die Bihui von RTI aus Taiwan, die macht dieses Jahr, letztes Jahr war es nicht da, macht dieses Jahr wieder eine Tour zu den Hörerclubs und die wird da sein. Und eigentlich ist es natürlich ein Zugpferd, wenn jemand kommt von der Redaktion.
0: Weißt du, wer sonst noch kommt? Von unserer Hörerfamilie zum Beispiel, die wir dann grüßen können?
1: Ja gut, ich glaube Armin Hertkorn kann ich mal erwähnen. Und dann der Dieter Leupold, weiß ich nicht so ganz genau. Volker Wilschrei kann nicht kommen, glaube ich. Ich spekuliere mal so ein bisschen, ist schwer zu sagen.
0: Claudia Buchner vielleicht?
1: Das kann sein, ja. Albrecht, der kommt sicherlich. Der ist nicht so weit weg, also der ist meistens dabei. Dann der Gerard Kopal, ob der kommt, weiß ich nicht. Der reist meistens mit seiner Frau zum Art Urlaub mit an. Mhm. Aus den Niederlanden kommt er ja. Das fällt mir spontan ein. Aber ansonsten, ich habe keine Liste leider, kann dir nicht sagen. Mhm. Aber so, ich denke mal, dass so 10 bis 20 Leute schon kommen.
0: Ist eigentlich auch nicht wenig.
1: Nee, ist schon klar. Man muss halt Prioritäten setzen. Es ist einfach so, man muss sich überlegen, was will ich. Und dieses Treffen einmal im Jahr, da muss man halt sagen, okay, da gehe ich hin und ich halte mir diesen Termin frei. Und das mache ich halt. Ne?
0: Vielleicht kann man auch online teilnehmen an dem Treffen. Was meinst du?
1: Das wird teilweise gemacht. Also der Bernd hat oftmals schon nach Taiwan, die Eva Trindl hat er mit dabei gehabt, da wird so ein kurzes Interview gemacht, aber ob man direkt online teilnehmen kann, weiß ich ehrlich gesagt nicht. Mhm. Wir haben es über Telefon oftmals gemacht.
0: Der Bernd Seiser, unser lieber Freund, ist sicherlich jetzt dabei, dieses Treffen zu organisieren.
1: Genau.
0: Lieber Bernd, ich drücke dir die Daumen, dass dieses Jahr viele, viele Freunde an dem DX-Treffen teilnehmen.
1: Ja, das ist wichtig.
0: Und wir werden ja auch ein Interview mit ihm ausstrahlen, mit Bernd, aber erst nach dem Treffen, damit er uns auch viel mehr darüber erzählen kann.
1: Genau, das ist wichtig, ja. Mhm.
0: Hast du jetzt bestimmte Pläne für die Zukunft? Welche Radiostationen stehen vielleicht auf dem Plan, die du besuchen willst?
1: Oh, eigentlich noch nicht. Im Moment ist es so, dass von der Kurzwelle her eigentlich meine Seite aus, gut, es gibt noch in Osteuropa noch einige Sachen, aber da habe ich wenig Kontakt mit Tschechien, Bulgarien, Rumänien und mit den Leuten oder mit Polen auch. Was mich mal prinzipiell interessieren würde, aber da gibt es weniger Kurzwelle, ist der BBC in London, das Bushhaus mal zu besuchen. Aber der BBC ist ja auch, wird ja auch ständig umgebaut, wird natürlich auch nicht mehr der Kurzwellensender, der Informationskanal, aber BBC ist auf jeden Fall natürlich ein mehr wichtiger Sender noch. Ob das noch klappt, das wäre interessant. Also wenn ich jemals in London wäre, dann müsste ich mal versuchen, da einen Kontakt aufzubauen.
0: Hoffentlich klappt es.
1: Ja.
0: Also ich habe mich riesig gefreut, dich in Ankara zu treffen.
1: Ja, das ganz meinerseits.
0: Und hoffe, dass du eines Tages wiederkommst.
1: Ja, ich weiß jetzt, wie es geht.
0: Du weißt jetzt, wie du zu TRT kommst, nach Ankara kommst. Vielleicht nimmst du dann auch einen direkten Flug nach Ankara.
1: Ja, das geht aber, ich glaube, Stuttgart geht es nicht, meines Wissens. Das Schöne ist, ich kann relativ einfach zum Flughafen kommen. Wir haben eine Trambahn hier. Mit der Trambahn kann ich fast vor unserem Haus losfahren zum Flughafen. Und Stuttgart, Istanbul ist natürlich eine tolle Sache. Dann ist man gleich dort und fertig. Das ist eine einfache Geschichte.
0: Gut, lieber Manfred, willst du etwas Ergänzendes sagen?
1: Tja, gut.
0: Die Hörerfamilie grüßen auf jeden Fall.
1: Natürlich, ich grüße alle, die mich kennen, auf jeden Fall, und kann nur empfehlen, das Hobby weiter zu betreiben und sich zu engagieren und nicht nachzulassen. Wir leben davon, dass die Leute mitmachen, und ja, gut, das Besuchen von den Stationen kann ich nur empfehlen, wenn man es finanziell und sonst machen kann. Es ist eine schöne Sache. Und man lebt ja auch davon, dass man immer Kontakte und Rückmeldungen bekommt. Das ist ganz klar. Und erlebt sehr viel dann dadurch.
0: Toll. Ich danke dir sehr, dass du diesen Mut gezeigt hast, nach Ankara zu kommen als Kurzwellenhörer. Du wusstest ja nicht, was auf dich zukommt. Ein fremdes Land, eine fremde Sprache, die du nicht kennst.
1: Ja, das ist das Problem gewesen.
0: Aber das hast du alles ganz gut gemeistert, finde ich.
1: Ja, genau. Ich hatte ja Unterstützung in verschiedenen Stellen. Also einmal von dir natürlich, dass ich im Vorfeld darüber reden konnte. Dann hatte ich ja meine ehemalige Kollegin, die Kader Kuru. Die war natürlich auch also für mich da. Die hat mich täglich, hat die mich betreut, hat gewissen wollen, wo ich bin, was ich mache. Und ja, das war eine ganz tolle Sache.
0: Gut. Dann umarme ich dich ganz fest, ganz dick, lieber Manfred. Wünsche dir und deinen Lieben alles, alles Gute.
1: Vielen Dank.
0: Und liebe Grüße dann von mir.
1: Genau, es war eine schöne Zeit und vielen herzlichen Dank, Ufuk. Das war eine tolle Sache, ne?
0: Ja. Bis zu einem erneuten Gespräch mit dir.
1: Genau, alles klar.
0: Ja.
1: Gut.
0: Tschüss.
1: Mach's gut. Viele Grüße. Tschüss.
0: Tschüss.

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0: Wir sind keine Journalisten. Wir berichten nicht über Ereignisse. Nein, wir machen sie. Schöner Anfang, nicht wahr? Hallo und herzlich willkommen zu einer neuen Ausgabe der Sendung Artarium, dem etwas anderen Kunstbiotop. Heute wieder mit Peter W. Und willst du deinen Namen selbst sagen?
1: Du hast vergessen zu erwähnen, dass das Zitat aus der Bild-Zeitung war, das du jetzt gerade
0: verwendet hast. Nein, es ist eine leicht veränderte Version.
1: Ah, okay.
0: Des Bild-Zeitungs-Zitates.
1: Auch der Mann ohne Hund, genannt Norbert K. Hund deswegen, grüßt euch. Und unsere mittlerweile schon altbewährte Artarium-Crew ist mit anwesend. Hallo Leute.
2: Hi. Hallo. Hallo.
1: Der tödliche Tod, erst zum Sterben schön. Hallo Marc.
2: Grüß dich. Der terroristliche Lucky.
1: Ja, Peter W. Gruber mittlerweile. Peter Wolfgang, der schwarze Peter.
2: Ja, das war nur für einen Tag, für die neue Mathelehrerin.
0: Jetzt verstehe ich gar nichts mehr.
2: Wir haben in Musik in Mathe eine neue Lehrerin bekommen und da habe ich mich als Peter Wolfgang Gruber ausgegeben für einen Tag. Und am nächsten Tag war sie verwundert, als ich gesagt habe, ich heiße Lukas. Heißt er wirklich Lukas? Ja, ich heiße Lukas.
1: Man kann nicht früh genug anfangen mit den Künstlernamen. Ne? Ja?
0: Tja.
3: Na. Obwohl man irgendwie sein Vorbild auch erkennt. In dem
1: Namen. Nicht immer, aber immer öfter bei uns in letzter Zeit.
2: Julian.
1: Der Mann mit der sonoren Stimme und ohne Hut. Ja, wir haben uns heute aus einem ganz speziellen Grund hier zu einem Sendungstitel entschlossen, der heißen soll 10 Jahre Kunstbiotop. Demnächst ist ja das 10-Jahres-Fest der Radiofabrik. Kinder, wie die Zeit vergeht.
0: Ja, ein Wahnsinn. Als ich angefangen habe, war das gerade mal 2-3 Jahre alt.
1: Ja, du Urgestein. Da wünschen wir doch jetzt mal alles Gute zum Geburtstag.
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0: Oh, that's really sweet. Thank you.
1: Das ist auch süß. Und ihr seid auch süß. Danke, Radiofabrik. Alles Gute zum 10-Jährigen.
2: Ja. Ja, 10 Jahre. Wahnsinn. Wie viele sind das in 100 Jahre?
3: Viele.
1: 70. Konstantin Wecker wurde heuer 60.
2: Oh, wie viele ist das in Menschenjahren?
1: Na wirklich, wir wollen Geburtstag feiern unbedingt heute und haben da so einen kleinen Überblick mitgebracht, wie das Ganze angefangen hat. Haben wir ja schon mal öfter drüber gequasselt. Früher gab es ja kein erlaubtes freies Radio. Meine kurze Fragerunde, ihr seid jetzt doch schon längere Zeit dabei. Radiofabrik ist cool oder nicht?
3: Frei.
1: Wordrap, die Radiofabrik. Wir machen unsere Sendung. Was fällt euch ein? Jeder Ersatz, komm.
2: Tanzstunden für Leute mit Ohren.
1: Psychoakustisches Beziehungstheater.
2: Na?
1: Okay, gut.
2: Heute wieder sehr souverän. Okay. Unglaublich.
1: Alles klar. Dann vielleicht...
3: Regelloses Quatschen.
2: Oh, regelloses Quatschen.
1: Ja, weil du halt die Regler machst, oder was? Das ist so regellos, wenn du das tust. Ja gut, also wir haben auf jeden Fall Spaß dabei und schauen wir doch einfach mal in die Geschichte.
2: In die Geschichte der Radiofabrik.
1: Denn Anfang der 90er Jahre versammelten sich einige Menschen ganz konspirativ mit ihrem Freund George. Dabei handelte es sich um einen Sender, die nannten den Schorsch, um am Telefon auch sich heimlich verabreden zu können. Nicht zu sagen, wir gängen heute wieder schwarz senden, weil es waren ja eh schon 72 Polizisten.
3: Sondern kämen wir heute zum Schorsch.
1: In Ordnung, sie haben gesagt, ja, wo ist der Schorsch und treffen wir uns mit dem Schorsch und so weiter. Ne? Also zum Thema Schorsch und anderes haben wir euch ein bisschen was aus der Geschichte der Radio Bongo 500 hieß der Sender damals zusammengestellt. Einfach einmal reinfühlen. Viel Spaß.
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3: Ich habe ja schon in Wien Piratenradio gemacht. Und bin dann nach Salzburg gekommen zum Studieren und habe dann gleich einen Sender mitgebracht. Und bin dann zur Publizistik, zu den Studenten gegangen, zur Studienrichtungsvertretung und habe halt gesagt, na, wir könnten doch Radio machen. Und die Idee ist dann gleich begeistert aufgenommen worden und dann haben wir angefangen. Und es war, also wie gesagt, von Anfang an Begeisterung da, auch in Salzburg, dass wir gesagt haben, okay, wir machen Radio und nehmen uns das Recht raus, neben dem ORF halt noch was anderes zu machen. Ja.
5: Ja, wie bereits gesagt, diese Nummer von den Toten Hosen und nennt sich 5 vor 12. Aufgrund der zu befürchtenden, auch heute stattfindenden Verfolgung durch die Funküberwachung und eines möglicherweise wieder stattfindenden Polizeieinsatzes müssen wir heute leider etwas kürzer senden als bisher. Deswegen ist die Sendung auch etwas kürzer, da wir einfach nicht wollen, dass unser neuer Sender, genannt Schorsch 2, sofort wieder konfisziert wird. Deswegen verabschieden wir uns jetzt und hoffen, dass ihr auch nächsten Montag wieder dabei sein werdet. Jetzt kommt noch eine hübsche Nummer. Sie nennt sich Die letzte Schlacht und ist von Vorkriegsjugend.

0: spricht Radio Bongo Kunde, der Sender mit dem Schrei. Als erstes wollte ich euch heute eine kleine Geschichte erzählen, die sich letzten Montag auf dem Untersberg abgespielt hat. Es ist eine Geschichte von Räuber und Scham. Letzten Montag um ca. 49 passierte folgendes. Ein Hubschrauber überflog den Untersberg, wie sich später herausstellte, war es der Hubschrauber Libell von der Salzburger Flugeinsatzstelle des Innenministeriums. Was wollte dieser Hubschrauber dort oben? Wollte Jagd machen. Er wollte Jagd machen auf kleine Menschen, von denen behauptet wurde, dass sie Piraten sind. In der Folge passierte folgendes, Hubschrauber schwebte über den Untersberg, kam zurück und daraufhin sprang ein bewaffneter Dame herum und bedroht zwei sogenannte Radioplatten. Sie wurden daraufhin eingeknastet, für 3 Stunden festgehalten und verhört und so weiter und so fort, woraufhin unser ganzes Equipment geklaut wurde. Fragen, die sich hierbei stellen, ist es zum Beispiel, ob Titel, die bei diesem Einsatz eingesetzt wurden, irgendwie angesehen sind oder ob sie nicht zu viel waren. Was uns mittlerweile drohen kann, einerseits eine Strafe wegen Vergewaltigungsdelikten und andererseits wird vielleicht versucht,
1: tja, ihr Lieben, da haben wir aber allerdings bei den alten Archivaufnahmen jetzt irgendwie ein gewisses lustiges Geplupper drin. Wir schauen mal, ob das Interview dann später irgendwie besser wird.
2: Musiksendungen, ja, über also lokale Musik, ja, also es war wirklich gemischt, je nachdem, wer halt Beiträge produziert hat. Und natürlich ist auch nicht so wahnsinnig viel produziert worden. Wir haben vielleicht ein Dreivierteljahr auf Sendung, ja, gewesen. Einmal pro Woche, halbe Stunde bis Stunde. Und das heißt, es ist gar nicht so wahnsinnig viel produziert worden. Wir waren sehr, sehr präsent in den Medien, weil natürlich die Medien auch Interesse, oder gerade die Tageszeitung auch Interesse an der Liberalisierung des Rundfunks gehabt haben. Ja. Für die war das natürlich Thema, weil die selber Radio machen wollten. Ja. Und deshalb zu dem Zeitpunkt eigentlich auch potenzielle Verbündete. Und die Verfolgung war, also dafür, dass es ein Verwaltungsdelikt war, also wie falsch parken, ja, war die Verfolgung natürlich also unangemessen. Ja. Also bei der ersten Sendung, die wir hatten am Geisberg, da waren ungefähr 30 Leute, die ich so gezählt habe, von Polizei, Feuerwehr, Verfassungsschutz, irgendwelche Spezialeinheiten, ja, wo man denkt, das ist vollkommen absurd, ja, was da für Aufwand betrieben worden ist und wer zahlt diese Überstunden von diesen Menschen, um da Radiopiraten abzuschalten. Und das ging halt jede Woche so dahin und nach einem Dreivierteljahr haben sie uns dann das erste Mal wirklich erwischt. Da haben sie wirklich einen Hubschrauber eingesetzt, ja. Und da springt dann jemand raus mit bezogener Pistole und das steht es einfach, also einfach eine Frechheit, ja. Also dass dann mit Waffengewalt gegen Radiomacher vorgegangen wird, ja. Und dann hat es auch aufgehört, weil wir haben dann keinen Sender mehr gehabt und dann war klar, wir wollen auch einen eigenen Frequenzantrag schreiben. Mhm. Und da hat sich also in ganz Österreich die Szene eigentlich darauf verlegt, selber Frequenzen zu bekommen, also auf legalem Weg. Mhm. Ja? 94 haben wir dann einen Antrag gestellt. Wir haben es dann nicht bekommen und dann ist das Ganze eingeschlafen und erst wieder 97 aktiviert worden. Aber der Vorläufer sozusagen war das Piratenradio natürlich.
1: Ja, jetzt haben wir in der Leitung die Tanja.
3: Ja, hi.
1: Hallo, servus Tanja. Du bist ja die Tochter vom Jimmy Vogel.
3: Ganz genau.
1: Ja, bist mittlerweile auch Zwief

0: Und ich war hinten drin, habe allein sitzen bleiben müssen im Auto, ja. Und die haben natürlich einen Haufen depperte Fragen gestellt über seine damalige Freundin, weil sie den Pass eben im Auto gefunden haben, wer das ist und ob die da was zu da hat. Und vom rundherum außen habe ich nicht viel mitgekriegt, weil wie gesagt, ich war drinnen.
1: Wie alt warst du damals?
0: Ich muss gewesen sein, so 5, 6, 7 sowas.
1: 5, 6, 7 Jahre alt. Also das heißt, das waren irrsinnig viel Leute, ne? Mit Scheinwerfern und Autos und.
0: Genau, es war vor mir total viel los.
1: Ja.
0: Und es war dunkel und ja, ich war halt klar, habe mich recht gefürchtet.
1: Das glaube ich.
2: Da kommen sie dann so nicht irgendwie so, was wollen die jetzt von mir? Oh mein Gott, die Polizei braucht was von mir.
0: Ja, sicher, du sitzt da drinnen und sie kommen rein und der Papa muss aussteigen und man muss allein drinnen sitzen bleiben und vorher kommt einmal gar nichts und dann kommt der Polizist, macht die Tür auf, schaut sich alles an, schaut überall rein und man schaut halt zu und denkt sich, was macht der da und darf der das und wieso überhaupt? Und ja, man weiß ja nicht so genau, warum die das machen.
1: Aber du weißt schon, hast ja ein bisschen eine Vorbildung gehabt. Also das spricht für dich als Kind, dass du mit 6 Jahren schon gedacht hast, darf der das?
0: Ja, das habe ich schon beigebracht gekriegt von meinem Vater.
1: Okay. Ja, wir haben ja gehört, dass das früher in Österreich zwar verboten war, freies Radio zu machen, aber Österreich so von der EU her war es schon erlaubt und deswegen war das schon irgendwie eine recht übertriebene Aktion, da die Leute so zu jagen. Vielleicht ein bisschen ein Räuber- und Gendarmspiel, oder?
0: Ja, leicht möglich. Ja.
1: Aber du hast es damals auf jeden Fall nicht lustig, sondern eher ein bisschen.
0: Ich habe es auf jeden Fall erschreckend gefunden.
1: Erschreckend, ja. Genau, ja.
0: Also heute noch, wenn ich dran denke. Also, na klar, waren wir heute noch.
1: Okay, ich bin auf jeden Fall froh, dass du auch mit dabei warst, dein Dad unterstützt hast, weil sonst könnten wir diese Sendung nicht machen. Und ich danke dir sehr für deinen Einblick in das Gefühlsleben. Der Peter möchte ich noch schnell
3: beantworten. Hallo Tanja.
0: Hi.
3: Ich wollte dich fragen, du hast doch sicher vielleicht später auch mal eine Sendung ausprobiert in der Radiofabrik, vielleicht Mark Radio mal gemacht mit jemandem?
0: Na? Na, habe ich nicht. Na?
3: Hast du nie? Kam das noch nie in Frage für dich?
0: Na, eigentlich nicht.
1: Sie hat es uns erkämpft, aber nicht in Anspruch genommen. Geht ja auch, oder?
3: Geht auch, ja.
1: Cool. Okay. Ja, okay. Dann viel Spaß mit der Sendung und danke dir fürs Interview, gell?
0: Ja, gern.
1: Alles klar. Baba, ciao, grüß die Kids.

0: Yeah.
1: Oh ja.
2: Das schon waren, nett, die Polizei, ne?
1: Wohlstandskinder. Naja,
0: ansichtsweise.
1: Der Staat ist nett.
2: Ja, das hat uns die Tanja jetzt auch vermittelt. Der Staat ist nett und wenn Menschen ihre eigene Meinung sagen wollen, per Radio, und wenn es auch nur eine oder mehrere Stunden pro Woche ist, dann kommt gleich die geballte Staatsmacht mit Hubschraubern und Autos und verhört dann auch die kleinen Kinder.

0: davon. Was haltet ihr da? Oder könnt ihr euch das noch vorstellen? Eigentlich, das war ja vor eurer Zeit.
1: Ja, es war gerade in unserer Zeit, aber nicht so, dass wir es mitkriegen, natürlich. Aber, nein.
0: Du bist Jahrgang?
1: 94.
0: Ja, das war ein Jahr vor deiner Zeit. Das war in deinem Projektstadium.
1: Also
0: mein Jahr.
1: Achso. Na, aber wenn ich jetzt zurückdenke, ich meine, wie sechs war, das waren bei mir 8 Jahre fast.
0: Ja.
1: Und wenn ich dann nachdenke, da darf ich übers Radio befragt werden und ob mein Vater so oder so sowieso irgendwie irgendwo dabei ist, da denke ich mir, was wollen denn die bitte von mir? Hey, Entschuldigung, ich bin 6 Jahre alt.
0: Genau, deine Mutter wäre jetzt quasi Radiopiratin
1: und ihr sagen, Freund. Da müsste ich sagen, hey, ich kenne meinen Vater weniger gut als mich selbst.
0: Na gut, wer kann sagen, er kennt sich selbst mit 6, ne? Aber du kennst die Polizisten, kennen sie sie überhaupt?
1: Ja, eben, deswegen meine ich ja, in dem Vergleich kann er die damals mein Vater weniger als mich selbst.
0: Also das wäre da schräg eingefahren, sozusagen.
1: Ja, da.
0: Du kommst heim von der ersten Volksschule oder von der zweiten und dann wirst verhaft quasi, dann nimmt die Polizei mit und sagt, was hat deine Mama gestern am Geisberg da?
1: Dann sage ich, die war spazieren.
2: Keine Ahnung.
0: Auch gut.
1: Ja. Ist ein paar Kalorien los worden, aber sonst.
0: Na, sind wir auf jeden Fall froh, dass es nicht mehr so ist, oder?
1: Mhm. Na ja, sind wir froh, dass wir jetzt da sitzen können, ohne dass wir nach der Sendung dann gefragt werden müssen, was haben wir da jetzt eigentlich genau gemacht? Und wieso haben wir das jetzt eigentlich gemacht?
0: Wir müssen dann nach jeder Sendung bei der Hintertür von der AG uns ausschleichen und schauen, dass uns keiner erwischt, bis wir zu Hause sind. Ne? Und zu Hause sagen wir dann, wir waren eh immer zu Hause. Und dann müssen wir vielleicht noch das Fernsehprogramm auf Video aufnehmen, dass wir es dann erzählen können, ne? Als Beweis.
2: Das waren eh nicht wir. Das waren dieser Peter W. und dieser Norbert Kahund. Wir waren das nicht, nein.
0: Aber der nette Start hat sich geändert. Mittlerweile, das war im Interview, übrigens war das Interview mit dem Wolfgang Hirner, mittlerweile Landesgeschäftsführer der Salzburger Grünen. Er lässt euch alle auch schön grüßen. Hat sich damals auch sehr ins Zeug gelegt und mittlerweile ist der Staat so nett und unterstützt ja sogar, das werden wir später noch hören, die Radiofabrik.
2: Das Interview habe übrigens ich geführt, damals für Monopoly. Da habe ich
0: Das es nicht mehr gibt, weil die Leute immer so viel geraucht haben.
2: Genau. Da habe ich nicht eine Serie gemacht über Piratensender und wollte eben den Wolfgang Hirner befragen, habe einfach Aufnahmen gemacht, damit ich mir das direkt dann dort abschreiben kann und habe die Aufnahmen wieder rausgegraben.
0: Also das wunderbares ist, Material, danke. Ja.
2: Ja, 2006 oder sowas.
0: Man hat ja einiges zusammengetragen und diese alten Audiotapes, die da digitalisiert wurden, die haben manchmal ganz lustige Hüpfer und Löcher drin, wie wir zuerst gesehen haben. Ja. Das ist jetzt kein Electronic-DJ, der da einen Remix draus gemacht hat, obwohl es so klingt. Wir sind ja das Kunstmagazin.
2: Ach, wir sind ein Magazin.
0: Eine Kunst- und Kultursendung. Und deswegen habe ich mir noch ein paar so alte Sachen ausgeraubt. Was haben die denn damals schon so audiotechnisch gebastelt, beziehungsweise was für Kunst- und Kulturbeiträge hat es da gegeben. Das ist jetzt auch aus Anfang der 90er Jahre. Hören wir mal ein bisschen rein in die Radiopiratenkunst.
3: Auf diesem doch sehr eleganten, aber etwas flotten Einstieg begrüße ich Sie sehr herzlich zur nachfolgenden Sendung. Ich möchte Sie kurz mit unserem Programm bekannt machen. Wir haben heute eingeladen mehrere Gäste, gleich vorneweg Frau Edith Klinger, die wie immer auch bei uns ihre Tiere zu vermitteln sucht. Weiters habe ich da einen Märchenerzähler für unsere Kleinen und dann natürlich auch noch ganz wichtig Herrn Hugo Portisch und Herrn Marcel Reich-Ranitzky. Sie werden versuchen, uns ein bisschen die politische Landschaft in Salzburg näher zu bringen und die verschiedensten Veränderungen im Bereich von linker und rechter Politik etwas zu erklären, nachdem ja da doch ein gewisser Aufholbedarf ist. Ich möchte dann wirklich wie immer beginnen mit unserem Gebet. Wir falten die Hände. Krone unser in Salzburg, geheiligt werde dein Name, dein Wille geschehe, wie in der Zeitung so auf Erden. Und vergib uns das Schreiben der SN, denn auch wir vergeben unseren Lesern. Unser tägliches Nacktfoto gib uns heute und führe uns in die Irre, denn wir wollen in die Irre geführt werden. Im Namen des Stabals, der Krone, des gereinigten Geistes, Umsatz. Ich bin auch heute wieder sehr dankbar für das zahlreiche Teilnehmen an unserem gemeinschaftlichen Anfangsgebet und werde nun mit einem Lied beginnen. Ein Lied, das ein Brief ist. Ein Brief einer vielleicht verloren gegangenen Seele, die aber noch gerettet werden könnte. Man wird sehen.
4: Dieses freie, unabhängige Radio für Salzburg wird nicht mehr gefördert aus Mitteln der österreichischen Bundesregierung unter der schwarz-blauen Koalition.
5: Verantwortlich dafür Kunst Dr. Franz Morak.
3: Nach diesem sehr beeindruckenden Lied über einen Freund, der nach Amerika gegangen ist und dann ein schweres Leben gehabt hat, kann man wirklich nur eins in Frage stellen: Was passiert mit Menschen, die nach Russland gehen? Wie schwer haben es die? Es sei dahingestellt. Ich möchte nun zu unserem nächsten Gast kommen, Herrn Dr. Hugo Bartisch.
6: Grüße Sie sehr herzlich, ich möchte bitte gleich anfangen.
3: Herr Bartisch, wenn Sie einen Moment warten, bitte. Sie werden gleich die Möglichkeit haben, ausführlich über die Wandlungen von links und rechts politisch gesehen zu sprechen. Bitte schön.
6: Danke vielmals, es ist sehr freundlich, dass ich jetzt sprechen darf. Also bitte, ich möchte Folgendes hinstellen. Wir haben hier auf der linken Seite den linken Standpunkt und hier rechts auf der rechten Seite den rechten Standpunkt. Wie wir sehen, hat jede politische Richtung die Möglichkeit gehabt, ihre Standpunkte zu vertreten. Nach einer gewissen Zeit haben sich allerdings diese Standpunkte in Bewegung gesetzt. Und sie wurden zu Bewegungsstrichen. Jeder weiß, hat den Strich viele Punkte und jede politische Richtung hatte nun die Möglichkeit, viele verschiedene Standpunkte zu verkaufen. Mit der Zeit sind allerdings diese beiden Linien übereinander gekommen. Und was war das Ergebnis? Links war rechts von rechts, rechts war links von links. Aber wie man weiß, waren die Linken immer schon schneller als die Rechten. Somit war das der Treffpunkt nicht rechts von links, nein, er war sogar rechts von der Mitte. Das Ergebnis war, dass rechts links, links rechts, aber sowohl links als auch rechts rechts sind. Danke vielmals.
3: Wir bedanken uns sehr herzlich bei Herrn Dr. Hugo Bartisch für diese sehr ausführlichen Beschreibungen über die politischen Wandlungen.
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2: War furchtbar, wenn wir nur einmal in der Woche 4 Stunden oder 5 Stunden Sendung machen dürften. Na bitte, da kann man nicht zusammen.
3: Ja, damals, als die Radiofabrik angefangen hat, gab es also relativ wenig Sendungsmacher und das ist das schon ausgegangen.
2: Aber jetzt kann man da nicht mehr klar damit.
3: Wir nicht,
2: die, die haben ja wirklich schon in frühen Jahren auch sehr, sehr kreativ gebastelt, so wie wir das ja jetzt auch versuchen nachzuahmen und weiterzuentwickeln. Gell?
3: Nur, dass die damals die ganzen digitalen Mittel nicht hatten. Nein. Alles mit Mischer, wie heißen diese komischen Kassettenteile?
2: Vierspurrekorder?
3: Ja, Vierspurrekorder.
2: Ah, okay. Auf jeden Fall, eines ist uns geblieben, von den ersten Anfängen bis zur heutigen Zeit, wir sind nicht Mainstream, wir sind die Ereignisse und deshalb lieber Peter W. und lieber Peter Wolfgang G. Punkt, jetzt Peter Licht mit dem wunderschönen Titel Popkultur Meide.

0: Warum sagen wir, wir machen keine Popkultur, obwohl wir ein Popular Radio sind, oder?
1: Ja, Popular.
0: Freies, Popular. Kommunales Radio hier.
1: Was heißt kommunal?
0: Ja, das kommt das kommt von Kommunismus, oder?
1: Kommt das nicht von Kommunion?
0: Der Schaden.
2: Kommt das nicht von Kommunalfriedhof?
0: Ja, genau. Da liegen die Kommunisten, ne?
2: Achso, immer das ist der Hauptfriedhof.
1: Ich dachte, das ist dort, wo die Kommunikationswissenschaftler beerdigt werden.
0: Ja, und die Kommunisten und alle, die mit Kommu und die Kommunikationszentren machen.
3: Das ist ja Kommerz.
0: Da gibt es vielleicht hinter deinem Kommerzialfriedhof.
2: Ne? Oder alle, die beim Kommen gestorben sind.
0: Der Kommfriedhof. Ja, da hat es doch mal so ein Jugendzentrum gegeben, das hat geheißen Komm. Also das habe ich witzig gefunden. Nein, es kommt von danke. Es kommt von Kommune. Ne? Also das ist die Stadt oder die Gemeinde oder das Gemeinwesen. Und wir sind ein kommunales Radio, weil wir halt über diese 250.000 Menschen da rund um die Stadt Salzburg bis nach Bayern und Hallein und in Flachgau auf erreichen.
2: Das heißt, das ist der Salzburg Gemeindefriedhof, oder wie?
0: Nein, wir halten das alles zusammen. Also wir sind quasi die Kommunarden von Salzburg, die das alles stimmungsmäßig und kulturell zusammenhalten.
1: Das ist ein schönes Wort.
0: Ja,
1: schaut das Programm aus?
0: Welches?
1: Dieses, Artarium.
0: Vom Friedhof. Naja, das Programm schaut so aus, dass wir jetzt endlich mehr machen als die Sendung Artarium. Zum Beispiel letzten Freitag haben wir gemacht die Nachtfahrt.
2: Ei.
0: Und wir wollten ja eigentlich nicht nur schauen, wie hat die Radiofabrik in der Vergangenheit ausgeschaut, sondern wie schaut die Zukunft der Radiofabrik aus. Und die Zukunft der Radiofabrik sitzt ja mit uns immer wieder mal im Studio. Und Marc, du hast da das letzte Mal eine Signation dir einfallen lassen für diese sehr abgründig gefühlige Sendung Nachtfahrt. Hören wir uns die einfach mal an oder möchtest du was sagen dazu?
2: Nein, ich nichts.
0: Einfach nur hören, spricht für sich selbst. Okay, gut. Dann jetzt das Thema der Sendung Nachtfahrt, aufgenommen und abgemischt von Marc.

0: Hello. Also das war Nachtfahrt, das war eher eine Musiksendung, die wir gerade entwickeln, die eher ruhiger ist, gefühliger ist oder wie kann man sagen, gefühlsintensiver.
1: Ja, also mir ist nur aufgefallen, in der Nacht, also die Nachtfahrtsendung war ja in der Nacht, wie der Name schon sagt.
0: Und es
1: die Atmosphäre ist weitaus besser als dieses, weiß nicht, graue Lichter aus dem Fenster. Also,
0: na, heute ist überhaupt so ein Regentag. Gell?
1: Ja. Stimmt jetzt nicht gerade fröhlich oder auf Leben.
0: Du würdest lieber in der Nachtsendung machen.
1: Ja, Nacht, auf jeden Fall.
2: Nachtfahrt, hat das irgendwas mit Furzen zu tun?
1: Nein, das nennt sich Nightfahrt.
3: Ach. Ich muss auch sagen, ich meine, ich weiß nicht, da ihr ja drin gesessen seid und ich ja leider Gottes abwesend war und ich mir das dafür zu Hause angehört habe, glaube, dass es für euch ein bisschen anders war, die Atmosphäre da drinnen zu Hause. Es ist wirklich angenehm, eben, keine Ahnung, nur Schreibtisch, Licht, Radio zu hören, nebenbei vielleicht noch zu lesen und nicht nebenbei kochen oder sonst irgendwas. Also das ist wirklich angenehm, angenehme Zeit.
0: Super, Nachtfahrt auf Radiofabrik 107,5, nicht immer, aber immer öfter. Wir machen das in Zukunft unregelmäßig. Dann gibt es jetzt noch von dir so einen kreativen Beitrag, der was mit Älterwerden zu tun hat.
3: Genau, aber das
0: der
3: sagen wir dann
0: der
3: noch
0: Lukas ist kurz. Ja ein Freund der Collagentechnik und hat uns so einen Zwischenjingle gebaut, damit wir wieder zum Thema zurückfinden, nämlich 10 Jahre Radiofabrik, Geburtstagsfest und Verleihung des Schorsches. Das hat jetzt auch nichts mit dem Hinterteil zu tun. Auf jeden Fall heißt der Jingle Schnitt, Rufzeichen.

0: So. Und wir haben schon wieder viel zu
1: wir
0: wenig
1: sind
0: Zeit.
1: Frei.
0: Frei.
1: So.
0: Freies Radio Salzburg. Ich alles möchte, Gute zum Geburtstag!
1: Ich erteile das Wort doch mal kurz mir.
2: Aha.
1: ihr habt das ja in zweierlei, für zweierlei Typen, Menschen, Sachen gemacht. Erstens natürlich die Radiosendung, beziehungsweise überhaupt Radiofabrik. Und zweitens für den Norbert, der hat ja letzten Samstag vor genau 8 Tagen Geburtstag gehabt.
0: Wir wollen da jetzt nicht persönlich werden, ja?
1: Okay.
2: Auf einmal.
1: Aber ich wollte nur sagen, wofür der noch da war.
0: Ja, ja, du verhöhnst mich da als alten Mann, der sich freuen muss, wenn er da früher noch einen Latten hat und dem dann die 10.000
1: genau.
0: Glasl. Ich meine, wir fallen erst 3, bitte. So schnell sind wir nicht. Ich fühle mich noch sehr jung. Ja.
2: Der alte
1: Aber
2: Mann.
1: Wenn er nur so deppert ausschaut, lebend oder nur und klasse ist er.
0: Aber die Radiofabrik macht ja auch Sendungen für die Alten, for the elderly people. As the Shaden says. Yes.
2: Norbert.
0: Hey, what?
2: Kennst du Ernest Hemingway? Der Mann und nichts mehr.
0: Okay. Der alte Mann und sein Mops, ne? Okay. Wollen wir doch nicht auf unsere Herbste und Stimmungen und verflossenen Chancen, Lebensjahre und unglücklichen Verliebtheiten allzu viel Aufmerksamkeit wenden, sondern wollen wir noch einmal in die Zukunft schauen, wie könnte die Zukunft der Radiofabrik ausschauen? Hören wir uns da mal ein bisschen was an.

0: Ja, passt schon.
1: Lustig ist auch irgendwie fad.
2: Corner, das Jugend- und Kulturzentrum in Itzling.
1: Ich finde, das ist ziemlich lässig, es passt schon so.
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7: Also, hello Mr. Schaden. We are from Radio Fabrik and we would like to make you some questions.
8: Sure, go ahead.
7: Do you know about Radio Fabrik?
8: Yes, I know Radio Fabrik quite well. It's a well-known institution in the city of Salzburg for many years and the city supports the Radio Fabrik. Also die Radio Fabrik ist in der Stadt Salzburg eine fixe Größe und wird von der Stadt auch finanziell unterstützt.
7: How do you think about free radio?
8: Es ist eine wichtige Bereicherung der kommerziellen Radiolandschaft. It's an important enrichment of the commercial radio business that is in Salzburg as well as everywhere else in the world. So I'm happy about the Radio Fabrik.
7: What do you expect from our radio show?
8: Particularly from the Radio Fabrik, I expect the unexpected, so to say. Things, features you don't hear on the commercial stations, on the state-run stations. Interviews, for instance, with migrants, interviews with groups that usually don't get too much public attention. So I think this is the particular field. Even special editions about elderly citizens, which the Radio Fabrik, I know, does.
9: Ich glaube, dass man übers Radio hinausgehen muss, ja. Also, dass man, Radio ist ein wichtiger Teil, also dieses Bürgerinnenradio, aber dass man auch andere Medienbereiche mitdenken muss, ja. Also, das heißt Video, Fernsehen, Internet, ja. Also, meine Vision ist so dieses Medienkompetenzzentrum, ja, wo man diese vielen Leute, die ehrenamtlich arbeiten im Medienbereich, halt auch ausbildet, schult, ja, also ein ganz starker Schulungsbereich, ja, aber nicht nur Radio, sondern auch Video, Internet, alles was wichtig ist in dieser Mediengesellschaft. Wir sehen uns ganz stark auch in diesen europäischen, als europäische Initiative, ja, dass wir sagen, wir machen große europäische Projekte, überall in Bereichen, sei es jetzt Kultur, Jugend oder Bildung, ja, Projekte, wo es um Partizipation geht.
5: Und wie finden Sie es, wenn man Ihr Körper so entdeckt?
6: Ich habe ihn erst relativ spät entdeckt.
5: Wie alt waren Sie?
6: Ja, ich habe zwar meinen Mann schon sehr früh kennengelernt, aber meinen Körper selber erst wesentlich später und dadurch genieße ich ihn jetzt umso mehr.
10: Natürlich.
5: Ja, wieso?
10: Warum?
5: Tust du selber?
10: Ab und zu.
5: Tust du?
10: Warte.
5: Und macht Spaß?
10: Ab und zu.
5: Ja, wieso ab und zu?
10: Warum?
5: Nicht immer, oder?
10: Nein, aber immer öfter.
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12: Holare. Es ist nicht nur ein Ersatz, sondern durchaus auch ein Erlebnis, das einen näher mit sich selbst zusammenbringt. Und vielleicht unter dem Motto ein kleiner Schüttelreim, ein Leibesriese ging auf eine Liebesreise, er sprach Reibesliese und sie rieb es leise.
15: Wunderbar. So, ich will mich bei allen bedanken, die heute da gewesen sind.

0: essen.
1: Na, hoffentlich. Hoffentlich bald. Hallo Leute, jetzt bin ich da gerade ausgerutscht mit meinen mittelalterlichen Schweißfingern auf den Mikroreglern. Aber das gehört halt auch dazu.
2: Eine Steinfinger.
1: Was sagst du, Peter? Ist das die Zukunft des Radios? Wie sexy darf es, soll es sein?
2: Ja, ich hätte gerne einen Decker mehr.
1: Na gut.
2: Guten Tag, ich hätte gerne einen Kilo Pulsadern, aber bitte aufgeschnitten.
3: Oh, die Knochen.
1: Ja, tut uns leid, Knochen sind halt leider aus. Ich hab nur geschaut.
2: Pudel ihn nicht so auf, wo ist die netten Bär?
1: Die lässt dir die Luft aus. Gmamperter. Du bist sowieso der Wolf im Fuzzi-Pelz.
2: Ach, bin ich das?
1: Na schon.
2: Ich dachte, ich wäre der Herr Wolf im
1: Fuzzi-Pelz. Zieh mir den Leiberl hoch, ihr könnt sich auf der Webcam überzeugen, dass wir nicht lügen. Na, die ist ausheit, oder? Die tut doch sonst immer Rotlichterung, wenn sie an ist. Oh. Die schalten jetzt immer aus, wann wir herin sind. Das finde ich gemein. Gell? Weil sonst könnt ihr euch überzeugen, dass der Peter der Bär im Fuzzi-Pelz ist.
2: Ja, genau.
1: Bär,
2: ja.
1: Oh. Ja.
2: Ist witzig, immer wenn wir reden, da ist da so ein Lichtlein an, wo On Air draufsteht. Das leuchtet auch rot. Ich komme mir vor wie im Red Light District.
1: Ja, das war ja nur eine Anregung. Ja, wir können ja in eine Stunde nicht alles das einpacken, was wir machen, was möglich wäre und so weiter. Ja, für mich ist die Radiofabrik, um die Schlussrunde zu eröffnen, durchaus eine lebensrettende Maßnahme. Also ich finde, es gibt Zeiten im Leben oder es gibt für Außenseiter und Individualisten durchaus Zustände, Aggregatzustände der Seele, wo man irgendwo innerlich den Kontext, den roten Faden und den Zusammenhalt verliert. Und für mich war in dem letzten Jahr gemeinsam mit euch das Artarium zu machen, sicherlich etwas, an dem ich mich ganz, ganz stark festhalten und aufrichten habe können. Und gäbe es kein freies Radio, dann gäbe es diese Möglichkeit nicht, weil ich hätte mich da sicher nicht aufgerappelt beim ORF, bei Ö1, das hätte mir noch passt, oder bei FM4, oder Gott bewahre, bei Welle 1 oder sonst irgendwo ein Praktikum zu machen. Ja. So, was sagt's denn euch so, das Selbstsendung machen?
4: Darf ich?
5: Nein. Ja, natürlich.
4: Okay, ja. Also für mich ist das Radiomachen wie ein Tagebuch eigentlich, da ich ja eigentlich jetzt an mein Alter in dieser Zeit jetzt eigentlich keine wirklichen Erinnerungen habe. Ich schreibe nichts, kein Tagebuch oder so. Und ja, ich freue mich schon drauf, wenn ich mich vielleicht in 10 Jahren mir die Sendungen anhöre und drauf komme, was sich geändert hat, wie ich damals drauf war. Ich bin jedenfalls froh, dass ich die Chance gekriegt habe, durch dich, Norbert und Peter, eigentlich, dass ich da was machen kann, und ich werde das eigentlich auch, denke ich mal, weiterhin folgen.
1: Ein elektronisches Zeitdokument, ein psychoakustisches Tagebuch.
4: Ja, ist doch perfekt.
1: Wunderbar. Was meinst du, Lukas?
5: Ja, ich möchte mich natürlich aber echt bedanken.
1: Und wir bedanken uns bei der Radiofabrik.
5: Genau, so hat jeder, was er wollte.
3: Seinen Dank. Schleim.
5: Und
1: das sind Credits, das hat nichts mit Schleimer zu tun.
2: Lass ihn doch ausreden, Kinder.
5: Ja, aber es stimmt schon, wenn man es anhört, dann man kommt schon selbst sehr drin vor. Also es ist jetzt nicht der Hingeplappere, nein.
1: Genau.
5: Nein, man hört sich, wie man ist dann. Und da man sie ja selbst nicht allzu oft hört, nicht so wirklich.
2: Ich höre mich, wie ich esse.
1: Peter Schwarznecht. Ist man mal hier, ja. Mal so und manchmal auch ganz anderswo.
2: Mal
1: gell?
2: Da, okay. Mal dort.
5: Ja.
1: Okay, Julian, du bist der allerneueste Artarium-Zugang. Hast du auch Ambitionen, was Eigenes zu machen, oder möchtest du da mal ein bisschen einbringen?
4: Also ich darf schon gerne mal zusammen mit Freunden auch eine Radiosendung machen. Das wird sich nur noch zeigen, wann und wie und wo. Und ich denke mir auch, das ist eine riesige Chance, wenn man da aufgenommen wird, dass man sich da selber verwirklichen kann im Radio und da auf Leute Zugang hat, mit denen man sonst nie seine Meinung sagen konnte. Und da gibt es weder vom Aussehen her Verurteile, weil keiner sieht. Und das finde ich einfach super.
5: Da du, egal ob die Webcam läuft oder nicht, hinter der Webcam sitzt.
1: Ja, und um jetzt nochmal auf Schleimspuren zu sprechen zu kommen, Credits oder Bedankungen bei den Leuten, die das uns erkämpft haben, die da tagtäglich Dienst schieben in der Redaktion, die uns die Technik zur Verfügung stellen, auch die Gelder dafür bereitgestellt haben und jene, die derlei Sendungen erfunden haben.
2: Oh.
1: Und all unsere Musen, Freunde, Freundinnen, Anstifter,
2: Gegenstände
1: und so weiter, das sind die, denen wir Danke sagen. Also danke auch dir, Peter.
2: Ja.
1: Möchtest du noch ein abschließendes
2: Du hast mich gar nicht gefragt,
1: dazu sagen.
2: Warum die Radiofabrik mir wichtig ist.
1: Na, sag's halt.
2: Soll ich sagen?
1: Na, sag's noch.
2: Jetzt will ich aber nicht mehr.
1: Na, dann spiel ich dir die Muse.
2: Nein, dann mache ich es erst recht. Dann sage ich es erst recht. Mir ist die Radiofabrik deshalb wichtig, weil es für mich ein Zugang ist zum relativ breiten Publikum.
1: Relativ breit.
2: Und ein gutes Ventil, um den Wahnsinn in meinem Kopf loszuwerden.
1: Okay.
2: Ja.
1: In diesem Sinne passt sehr gut dazu. Bliss. Muse wird sich nicht mehr ganz ausgehen, aber wir spüren es noch. Alles Liebe, Radiofabrik, und mögest du stark bleiben und weiter wachsen.
5: Bis in die Ewigkeit.
2: Ja, und Amen. Noch viel weiter.
1: Wir sind geblieben, um zu bleiben, und gekommen, um zu kommen. Mua.

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